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2: Herzlich willkommen zur weiteren Sendung von Mundart Radio stellt vor. Für die heutige Sendung bin ich mal wieder in Neufe im Zehntkeller zu Gast. Wie jedes Jahr präsentiert der Link Michel da im Dezember sein neues Programm. Und diesmal ist eine ganz besondere Premiere. 30 Jahre Link Michel. Bevor es losgegangen ist, habe ich ein kurzes Interview mit dem Link Michel geführt.
3: Hallo, Link Michel, 30 Jahre Link Michel, das ist der absolute Hammer. Das sollte man sich mal überlegen, das ist ein halbes Leben.
4: Ja, ich grüße dich.
3: Seit einem halben Leben machst du da wirklich?
4: Ja, seit, ich glaube, das ist jetzt die 30. Premiere, die ich das Jahr gemacht habe, wenn man Corona abzieht. Aber das lassen wir jetzt mal. Ja. Also 30 Jahre tatsächlich auf der Bühne und kein bisschen müde. Also ich mache es auch gerne nochmal 50.
3: Okay, ich wünsche dir so auf alle Fälle. Wie hat denn das alles angefangen?
4: Ja gut, wie hat das angefangen? Irgendwann hat mich meine damalige Frau gefragt, oder hat was heißt gefragt, wie Frauen halt so sind. Hat sie bestimmt, also entweder studierst du jetzt richtig oder machst du jetzt richtig Comedy. Und da ich Comedy, also das ist jetzt das Einzigste, was ich eigentlich, ich kann ja sonst nichts. Und dann habe ich gedacht, naja, okay, na, probieren wir halt das.
3: Gut, aber auch jemand, wo ein Comedian ist, ist ja nicht einfach vom Himmel gefallen. Hast du da in der Schule schon angefangen oder das muss ja schon?
4: Nein, ich war der liebste Schüler von allen.
3: Echt?
4: Nein, man merkt dann schon irgendwann, dass man vielleicht ein Talent hat. Und ich glaube auch, dass alle Leute, die auf der Bühne stehen, das ist auch Eitelkeit. Auch Aufmerksamkeitsdefizit, die brauchen alle und ich auch. Und wenn du das einmal gemacht hast, dann willst du es auch nicht mehr missen. Also so ist es halt.
3: Ja, ich glaube, das muss schon was Besonderes sein auf der Bühne, wenn dann alle auch dann am Schluss applaudieren und Standing Ovations und so. Ich glaube, das ist schon was. Man merkt es ja auch, ein ganz großer Künstler, die Stadien voll macht. Gell?
4: Ja.
3: Ohne können sie echt nicht mehr leben, so wie du das
4: ja,
3: sagst.
4: Aber ganz besonders ist natürlich, wenn sie nicht applaudieren. Das ist dann
3: das
4: auch was
3: ist dann ganz
4: ja, aber passiert relativ selten. Gott sei Dank.
3: Ja, klar. Ja, und die ganze Idee, ich meine, das ist ja ein Feuerwerk der Idee, was du da immer bringst.
4: Ja, aber das ist ja, das wird ja oft gefragt, aber das ist ja, eigentlich geht es nur darum, der Alltag, unser Alltag ist so skurril, bloß wir kriegen es halt nicht mit, weil das ist für uns schon normal.
3: Okay.
4: Und erst wenn es uns einer erklärt, also du musst eigentlich nur zuhören und nachgucken. Und das kannst du dann mehr oder weniger eins zu eins in der Geschichte umsetzen. Und gerade wenn du drei Töchter hast und Familie, da kannst du 15 Festplatten füllen mit Programm. Allein was da alles passiert.
3: Also haben wir die 50 Jahre sowieso noch ausgefüllt.
4: Ja, locker.
3: Gar kein Problem. Ja, hast Corona schon angesprochen, die Durststrecke für alle. Ich habe aber so das Gefühl, langsam kommt es wieder. Oder siehst du das anders? Haben da immer noch sozusagen das Problem, dass er nicht genug Leute findet, die eine Bühne zur Verfügung stellen oder so?
4: Na, also ich spreche jetzt für mich.
3: Ja,
4: ich kann jetzt
3: nicht
4: für alle anderen. Ich spreche jetzt nur für mich. Aber ich muss sagen, kurz nach Corona war es schon schwierig, nicht? Auch von den Zuschauerzahlen her, weil die Leute, ich sage immer, die erst wieder lernen müssen, dass sie den Arsch vom Sofa hochbringen, mehr oder weniger. Aber jetzt, also ich kann mich überhaupt nicht beklagen, läuft einwandfrei.
3: Ja, super.
4: Ja, also ist echt super.
3: Ja, ich habe schon gesehen. Ich meine, ein bisschen guckt, was du schon in Programme drin hast fürs nächste Jahr. Wahrscheinlich bis Mai schon wieder ausgebucht
4: hast. Ja, bis Mai ist eigentlich voll.
3: Ja, ja, und das war ja, wo wir das letzte Mal, das war ja bei Zickige Böcke, wo wir uns da gesehen haben, auch zur Premiere. Da hast du mir eigentlich ja ähnlich gesagt und danach war halt dann Corona. Gell?
4: Ja,
3: das war ja gerade
4: ja.
3: Die Zeit. Ja, ja. Riesenfest hast du ja das ja auch noch gehabt mit dem Sebastian Blaupreis. Das war ja auch eine ganz besondere Sache.
4: Da war ich sehr erfreut. Also ich gehöre jetzt nicht zu den Leuten, die das so abtun. Ich fühle mich da durchaus sehr geehrt. Und freue mich bis heute wie Bolle,
3: Weil ich denke das schon, gut, der Preis, den jetzt vom Land kommt, der wird vielleicht auch mal so groß, aber im Moment ist das für einen Comedian im schwäbischen Bereich, denke ich, wirklich der größte
4: Preis. Also für Mundart ist es sicherlich, also ich wüsste jetzt nicht, welcher Preis für Mundart bei uns jetzt größer wäre.
3: Ja.
4: Das ist schon der Sebastian Blaupreis und wie gesagt, da bin ich auch wirklich sehr stolz drauf.
3: Ja. Nee, das kannst du auch wirklich sagen, war eine wirklich tolle Veranstaltung auch. Ja, heute Premiere. Jetzt haben wir den Salat. Das ist auch, übrigens, die Bilder sind toll.
4: Das dauert immer ewig, bis sie so ein Bild, die Leute sehen immer bloß Bild und denken, super, aber Also wie viele Einstellungen, wie viele Knipser, wie viel du da machen musst.
3: Aber die Idee kommt auch von dir oder werden die dazu tragen? Denn so?
4: Ja, also die Idee für dieses Bild, muss ich sagen, die hat jetzt der Marc Michelkitt, Siedepunkt von meiner Agentur. Ja. Mhm. Der hat diese Idee gehabt. Und ich finde aber, es passt super zu jetzt haben wir den Salat, also einwandfrei. Mhm. Also es ist wirklich ein tolles Bild, also mir gefällt es.
3: Ja. Und was ich immer wieder faszinierend finde, dreimal Premiere hier, dreimal ausverkauft und das in der eigenen Stadt. Das gibt es ja eigentlich gar nicht. Normal.
4: Ja, normalerweise muss ich echt sagen, normalerweise ist es so, dass der Prophet im eigenen Dorf ist schwierig, aber in Neufel klappt es. Und da bin ich auch sehr froh und ich freue mich auch immer auf diese Premiere. Wobei du hier natürlich auch sehr viele Leute von auswärts auch noch hast.
3: Ja.
4: Also, und dann gehst du nach Nürtingen ins Schlachthofbräu und da sind dann wiederum sehr viele Neufener. Mhm. Also das teilt sich ein bisschen auf. Aber auch zu den drei Veranstaltungen jetzt dieses Jahr im Zehnkeller erwarte ich einige Neufener und da freue ich mich riesig.
3: Ja, das glaube ich. Ja, also ich bin absolut gespannt und freue mich aufs neue Programm. Und ja, wie gesagt, wie auch letztes Mal, ich werde einen kurzen Ausschnitt dann senden, ich werde aus dem Interview dann was machen. Ja, dann harren wir da Dinge, die da kommen und freuen uns. Ja. Der Platzstoff, auch gut.
4: Dankeschön. Der Applaus ist gerechtfertigt, danke.
2: Und jetzt viel Spaß mit einem kurzen Ausschnitt aus seinem neuen Programm.
4: Gut, mein Junge, da muss ich allerdings sagen, mein Jüngste, also Paula, die denkt tatsächlich an mich. Die denkt, ja, die lernt jetzt Altenpflegerin. Ja, hat sich mal, das ist doch schick, Papa, ne? Da können Sie doch ein bisschen üben. Da können... Ja, verstehst du? Jetzt Papa, halt still, nicht heute über meine Infusionen. So gesehen bin ich echt froh, dass Sie nicht Leichenbestatterin sind. Ja, Papa, zieh den Kopf ein, nicht? Ich mach kurz den Deckel drauf. Ja, und kurz später dann, nicht erschrecken, Papa! Ist nur Erde! Ist nur Erde! So, und jetzt habe ich Geburtstag hin. Und da müsste sich mein Junge absprechen, weil anders kann es nämlich gar nicht sein, dass meine älteste Lisa mir einen Schlapperlatz schenkt. Schlapperlatz nennt Aufschrift alt, aber sauber. Mein mittlerer Johanna hat mir ein Hefeweizenglas geschenkt. Zuerst hat ich mich gefreut, nicht? Wo ich dann allerdings gemerkt habe, dass da war ich so ein Schnabeltasseraufsatz. Ja, und meine jüngste Paula, Altenpflegerin, hat dann natürlich wieder komplett der Vogel abgeschossen. Und zwar hat die mir geschenkt einen Gutschein, Achtung, über 10-mal Darmspiegelung. Gut, ich weiß es nicht, wer von euch schon mal eine Darmspiegelung? Aber ich denke, ich spreche da für alle, wenn ich sage, also wer es einmal erlebt hat, möchte es nicht mehr wissen. Gell? Weil du liegst halt auf so einer Bahre mit freiem Hintern, nur der Hintern ist frei. Ja, nicht, dass der ganze Arsch zukriegt, nur liegst du da. Mit freiem Hintern, neben dir hockt der Kameramann. Sprich Arzt, hockt der da mit so einem Endoskop, mikroskopische Kamera. Und schon an dieser Stelle, finde ich, muss man sich ja fragen, was ist eigentlich bei einem Menschen schiefgelaufen? Wenn er sich quasi schon in der Jugend dazu entschließt, Mensch, ich möchte später unbedingt einmal beruflich Kameras in dunkle Löcher, was ist da? Gut, vielleicht war er der Vater Höhlenforscher. Ja. Und der Junge hat sich gedacht, Mensch, das ist doch viel geschickter. wenn die Höhlen zu mir kommen. Jedenfalls hockt der da neben mir, ich mit freiem Hintern auf der Bahre, der hockt neben mir. Nicht? Und dann meint der, guckt mich an und meint, voll motiviert, so ein Ding. Und jetzt geht's ja auch gleich schon los. Die wilde Fahrt, die wilde Fahrt. Die wilde Fahrt. Ja, sind wir auf dem Rummelplatz oder was? Hat die wilde Fahrt, verstehst du? Halligalli. Dickdarmrally, ja. Einsteigen, zusteigen, nie wieder aussteigen. Atemlos durch die Nacht. Die wilde Fahrt. Da hat er mich noch gefragt, ob ich die ganze Geschichte vielleicht am Monitor mitverfolgen möchte. Ich sag aber unbedingt. Ne? Aber auf jeden Fall. Da habe ich noch zurückgefragt, ob man es dann vielleicht auch gleich aufzeichnen könnte. Na ja, da machen wir einen Film draus. Hollywood Blockbuster. Titel: Der letzte Ausgang danach. Also Last Exit After.

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1: Münzinge, mein Münzinge von Sandra Linsenmeier. Münzinge, mein Münzinge, ein Städtle, wunderschön. Im Flug mein Herz erobert, drin wandle, war wie mehr. Zwischen Hungerberg und Beutelei, ein Wasser hünze auch. Im Schatten zwar ein Urach quer, doch's hat sich vieles dauer. In frühere Zeiten viel erlebt, so hän sie schon recht darbet. Doch Menzinger hän's richtig gemacht, hän Butlet geschaffet, trotzdem gelacht. Aus vielem gelernt, noch besser gemacht und doch nur recht bescheiden. Stolz kennen sie sei, die Münzinger, die misst sich et verkleide. Die Wirtschaft lauft, die Besucher kommen, Natur, die kann sich sehr lau. Drum lohnt sich's auch, ihr liebe Leid. Nehmt euch Zeit und guckt genau. Seid gespannt mit viel Gemütlichkeit, was Stadt und Land euch bietet. Seid meine Gäste mit Freude und Lieder. Genießt den Besuch und kommt wieder.

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1: Ich lese jetzt eine Geschichtle aus meinem neuen Büchle Holmet ab Rau, meint der Wunderfitz. Verliebt, verlobt, verheiratet. Holmet ab Rau, immer wieder kommt mir das nette Kinderversle in den Sinn. Verliebt, verlobt, verheiratet. Ein 3 Jahre älteres Nachbarsmädle, in das der Wunderfitz unsterblich verliebt gewesen ist, hat den 11-Jährigen mit ihrem neckischen Zopfle von den Margeriteblüten schier gar um den Verstand gebracht. Und schon früh hat der Bub gemerkt, das mit dem Verlieben und allem drumherum ist kein einfaches Geschäft. Bei seinem Großvater war das noch ganz einfach. Da hat der Uropa die Braut selber rausgesucht, ganz nach der uralten Bauernregel, nicht Leid heiratet, aber die Äcker. Und der Junge hat ohne Widerrede folgen müssen. Beim Wunderfitz, seinem Vater, hat's bloß nur geheißen, wenn's Gesangbuch stimmt und sie nicht aus dem verratzten Nachbarsflecken kommt, kann springen, will ich die Witt. Der Wunderfitz hat schon gar nicht mehr gefragt und sein evangelisches ein Menage-Schlupferle am Papa einfach als sein Verlobter vorgestellt, wo jetzt bei ihm in Studentenbude einziehen tät. Reaktion: Ich will sie nicht. Es gibt doch auch schöne, gescheite und reiche katholische Mädle. Das hat mich dann aber schon mächtig gewurmt und ich habe mir geschworen, wenn meine Junge mal ihre Lafferinnen mitbringt, halte ich mein Gosch und denk mir höchstens meine Sache. Und das hat Gott sei Dank geklappt. Aber besonders auch darum, weil die heutige Generation im heiratsfähigen Alter in unserer unglaublich offenen Gesellschaft fast immer nach dem eigenen Wille entscheidet, ohne dass sie irgendeiner mehr schräg anschwätzen darf. Ist der Entschluss gefasst, oft nach langer Probeehe und dem dritten Kind, was freilich bei uns Schwaben wegen günstiger Ehegattensplitting eher seltener der Fall sein darf, wird Organisation von dem Event zum reinsten Stress. Oft auch zur Nagelprobe, ob die Ehe tatsächlich hebt. Pfarrkirch und der Saal über der Dorfkneipe mit einer Hochzeit zu gemischten Brote, Spätzle, Kartoffelsalat und Vanilleeis mit heißen Himbeeren zum Nachtisch. Danach noch Tanz mit einem Aloy-Unterhalter. Räuchert seit gefühlte 100 Jahren schon nicht mehr. Für die Betuchtere geht nichts mehr unter einem Wasserschloss mit eigenem Kirchle, Feinschmeckermenü vom Sternekoch, dazu professionelle Kinderanimateur und Shuttle-Service für die Gäste. Für den schmäleren Geldbeutel braucht es mindestens eine Freilichttrauung am Gipfelkreuz mit deftigem Almvesper und Masseübernachtung im Heischober von der Sennhütte. Noch komplizierter wird es freilich im Global Village, wenn die Liebe alle Grenzen und Länder und Kulturen überwindet. Da kann es sogar am Wunderfitz passieren, dass er sich mitten in Afrika in der Stammestracht vom Ibo-Häuptling bei einer traditionellen Hochzeitsfeier einfindet, von den Gegenschwieger mit aller Hochachtung empfangen und überwältigt ist von den Leuten, von ihrer Herzlichkeit und Lebensfreude, wo ihr Muttersprach Ibo noch viel mehr hochhaltet, wie der Wunderfitz sei Schwäbisch. Überwältigt aber auch von 36 Grad Hitz, wo man in dem warmen Häuptlingsgewand schon ein wenig neidisch auf seine Brautmutter aus dem Nachbarstädtle hätte werden können, wo auf der Osterinsel im Pazifik die Trauung von ihrem Töchterle nach der dortigen Mode oberum nackt und kunstvoll angemalt, hat feiern dürfen, meint der Wunderfitz.

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Ja, jetzt bringen wir mal wieder was von The Beatles, aber diesmal ohne pompöser Begleitung. Da hätte nämlich Geiger dazu gehört und ein paar Geiger haben wir dann doch nicht mehr auftrieben. Das Lied ist schon uralt, war mal ein ganz, ganz großer Hit, wie so vieles von The Beatles, und dann ist das jeden Tag 20 Mal im Radio gelayert worden. Und das ist uns natürlich so als Junge damals ins Ohr gegangen, und da haben wir dann angefangen, auf der Gas da Versler dazu zu machen. Das war natürlich so Schwäbisch-Englisch alles. Und ich habe mal, so wie es früher bei uns auf der Straße gesungen habe, so das Lied wieder aufgegriffen. Vielleicht kennt ihr auch da, dann könnt ihr da ja mal mitsingen. Das Lied heißt Yesterday, und vielleicht schon die meisten vermutet.

Also wir, spielen jetzt ein Stückle, das hat folgende Refrain. Sabalot, Jesus Gott, heute Stube, da brauch, komm, erzähl, was gibt's Neues, heimat Zockel am Egau. Der eine oder andere kennt es vielleicht, der hat es vielleicht auch schon gehört. Aber wir haben für dieses Sabalot, Jesus Gott, heute Stube, da brauch, komm, erzähl, was gibt's Neues, heimat Zockel am Egau, eine sogenannte Simultanübersetzung gemacht für die Leute, die heute Abend da waren und überhaupt nichts verstanden haben. So, ja, so Leute, gell, die so rheinische Frohnatur, die lachen halt der Spur hinterher, whatever, egal. Also, und dieses Sabalot kann man nicht übersetzen, ganz klar, aber dann Sabalot, Jesus Gott, heid in Stuttgart, aber auch, komm, erzähl, was gibt es Neues, Heimat Strumpf, lass mich gehen.

0: Ja, vielen Dank.
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0: Ja, grüß Gott. Entschuldigung, ich glaube, ich bin ein bisschen arg an Ihr Auto. Na, komm.
1: 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Wisst ihr, was ich gemacht habe? 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Die Mutter ist von meinem Schulkamerad, du, die kenne ich doch genau. Na, glotze ich an mein Busle nah, das kommt mir komisch vor. Ich habe doch vor dem Trottwar geparkt und wenn ich es jetzt rechts sehe, steht also das Hinterteil von meinem Busle gerade noch 10 cm weg von meinem Garten da. 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Mensch, das gibt mir der Blues, Martin spielen.

0: nochmal, Menschenskind, die Frau hat recht. Die ist tatsächlich ein bisschen, bloß ein bisschen, aber arg.
1: Und dein Auto?
0: Ja.
1: Und dein Auto?
0: 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Und ich sollte bald wieder fahren. 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Die Stoßstange von meinem Bus hängt mit Katzensäul. Des Weiteren war voll verdellt, meine ganze Seite doll. Die Frau hat rückwärts ausgeparkt, hat 3 Meter Anlauf genommen. Mit dem kleinen bisschen Schwung ist sie halt ein bisschen...
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2: Na komm mal.
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Wenn du also so ein Gärtle, Gietle, Stückle hast und du willst deine selbst hergezogenen Kartoffeln, Erbeere, Krombeere ernten und sich dir jemand zuvorgekommen. Dann kriegst du den Blues, und zwar der Krombeere Rausdau Blues. Und den gibt's auch in vielen anderen Lebenssituationen im übertragenen Sinn. Ein paar davon deklinieren wir jetzt durch. Krombeere Rausdau Blues.

Tilo, ich glaube, das hast du für die Leute nochmal machen, oder? Rauf! Yeah!

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1: Einführung ins Schwäbische gemacht. Wir werden jetzt auf die Schwäbische Alb. Auf der Schwäbische Alb oben, da gibt es ein kleines Dampflokomotiv. Die ist da aufgekauft worden von so ein paar Schwaben. Ja, die passt halt auf aufs Zeugs. Die hebt. Ja, und die steht das ganze Jahr in dem Schuppen drinnen. Und einmal im Jahr, weißt du, wenn das Museumsfest ist, da wird die Lokomotive damit putzt

0: geschmiert, ja, einfach auf Hochglanz poliert. Und dann darf die schwäbische kleine Dampflokomotiv, Baujahr 1900 irgendwas, für einen Tag raus aus dem Schuppen und muss dann die ganzen Touris über die Schwäbische Alb karren. Könntet ihr euch vorstellen, wie so eine kleine Lokomotiv legt, wenn man das ganze Jahr im Schuppen steht? Ist kalt, modrig, dunkel. Ja, und dann machen die Stiere auf. Und es wird grell, uns blendet. Gell? Und dann musst du ja auch noch bewegen und den ganzen Tag schaffen. Weißt, es ist wie wenn ich morgens aufstand. Da tut sich die Scharnier auch noch nicht gleich so. Ja? Also wir machen jetzt eine kleine Rundfahrt mit der Lokomotive. Da würde ich gerne nach hinten lehnen. Mit der Lokomotive mitfühlen. Wenn sich das jetzt so anhört, wie wenn mir falsch Spiele tätet, dann ist das Absicht, da haben wir lang dran gehabt.
1: Ich spiele das jetzt auf einer wunderschönen Bassquerflöte. Die hat einen sagenhaften, warmen, tiefen, brillanten Klang. Das passt bloß überhaupt nicht zum Stück.

Okay? Das wäre der Text. Wir haben den extra einfach gehalten, weil wir immer gern so einen Wettstreit veranstaltet, fast wie im richtigen Leben. Alte Geschichte, die zwei Geschlechter, Männer versus Frauen oder andersrum. Ist egal, wer das Heimspiel hat. Aber bei uns ist es so, gut erzogen, wie wir sind. Also ich auf jeden Fall. Fange die Frauen an. Text ist klar. Wenn nicht, frage ich euren Mann. Vielleicht hat er sich den merken können. Okay, Frauen, wie sieht's aus?

kann sich hören lassen. Aber hallo. Aber ich befürchte für die Frauen, dass die Männer jetzt, wenn sie dran sind, vielleicht noch eine Schippe drauflegen. Männer von Weissach, seid ihr soweit? Oh, das war nicht überzeugend. Männer von Weissach, sind ihr soweit? Da haben zwei Frauen mitgeschrien, hab's genau gehört. Müssen wir uns nachher mal unterhalten. Männer, jetzt sind ihr da. Ja, ja, was sage? Jetzt weiß ich nicht, lohnt sich da eine Revanche? Aber keine leeren Versprechungen machen, gell? Es muss sich schon lohnen. Also Frauen, dann kommt ihr nochmal dran. Ob das jetzt oben denn lauter war?

Sollen wir die Männer nochmal ranlassen? Neu, gell? Also ich jetzt sagen, die Männer hätten gewonnen. Aber, ja, ja, Moment. Wir haben auch ein Herz für zweite Sieger. Na? Und deswegen werden die Frauen in der Form belohnt, dass die Männer nachher zuerst aufs Klo dürfen, die Frauen aber wieder in das Lied einsteigen dürfen. Ist aber ein anderer Text gewesen. Wisst ihr noch, in welchem Song das wir sind? Ich weiß das manchmal nicht mehr so genau. Hier, die Frauen steigen ein, okay? Und die Jungs helfen euch. Kommt, Frau von Weiser. Das geht aber lauter. Und nochmal ein bisschen mehr, kommt!

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2: So, jetzt kommt noch ein Lied und da muss ich auch was dazu sagen. So, das ist jetzt sicherlich das kontroverseste Lied heute Abend. Aber auch das muss man als Liedermacher manchmal machen. Und zwar geht's um die Corona-Politik. Jawohl, jetzt haben wir es dann als echt geschafft, das Thema nicht zu vermeiden. Ich sag mal so, ich denke im Gegensatz zu dem, was viele uns oder manche unserer Mitbürger meinen, dass wir in einer Diktatur leben, glaube ich ja, dass wir immer noch in einer Demokratie leben. Ich hoffe, dass das auch so bleibt. Und dieses Lied ist der lebende Beweis dafür, weil das ist vollumfänglich von der Meinungsfreiheit gedeckt, tatsächlich. Jetzt muss ich auch noch mal was dazu sagen, und zwar zur Querdenkenbewegung. Ich persönlich, sage das ganz ehrlich, finde es gut, wenn Leute für Grundrechte auf die Straßen gehen. Was natürlich absolut zu kritisieren ist an dieser Bewegung, ist, dass man es bis heute nicht geschafft hat, sich von radikalen Strömungen abzugrenzen. Und ich finde auch, also da sollte es keine Toleranz geben, das ist ganz klar. Ich finde es aber auch wirklich absurd, um nicht zu sagen doof, wenn man jetzt wirklich meint, alle über den Kamm scheren zu können. Also es muss durchaus noch erlaubt sein, eine berechtigte Kritik zu äußern, ohne als Querdenker zu gelten. Und auch nicht jeder, der schon mal da auf einer Demo war oder dahin geht, ist ein Radikaler oder ein Vollidiot oder sonst irgendwas, was man da immer hört. Ich würde mir da wünschen, dass da unsere Gesellschaft wieder mehr zu Differenzierungen zurückfindet, anstatt immer in diesem Schwarz-Weiß-Denken verhaftet zu sein. Natürlich von beiden Seiten, ja, weil auch nicht jeder Politiker ist ein geldgeiler, korrumpierter Tyrann, sage ich jetzt mal. Und da möchte ich trotzdem noch eine spitze Bemerkung, weil ich jetzt schon hier sitze, die muss ich noch loswerden. Ich sag mal so, wenn der Ministerpräsident Kretschmann vor einigen Wochen, könnten jetzt auch schon 2-3 Monate her sein, öffentlich drüber nachdenkt, dass man vielleicht das Grundgesetz ändern sollte bei künftigen Pandemien, damit man noch unverhältnismäßiger in die Rechte der Bürger eingreifen kann. Da muss ich sagen, boah, Respekt, sowas öffentlich in den Mikro zu sagen, weil eigentlich gehört er dann vom Verfassungsschutz beobachtet.

dem schaffe in der Aluhutfabrik. Bei Frauen hat Reichsflagge und tut Fake News teile und deaktiviert die Mikrochip. Die Mikrochip, die müssen wir doch deaktivieren lassen, gell? Die sind in der Impfung drinnen, die hat doch der Bill Gates da, nein.

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Mal meine Kinder, da bin ich mir daheim gewohnt, da habe ich gedacht, klar, die Junge, die schreiben alles, ob der Kugelschreiber fett schnieren kann. 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

0: Meine Damen und Herren, das nun folgende Stück soll davon zeugen, dass Schwäbisch nicht, wie häufig behauptet, ein Bremsklotz, ein Hemmschuh für Beruf und Karriere sein muss, sondern dass dieser Dialekt und die damit einhergehende Lebensweise durchaus Chancen bietet.
1: Chancen?
0: Jawohl, Chancen. Die bis weit hineinreichen in den Bereich des körperlichen Wohlbefindens.

0: einfach gell. Es ist wie Wellness, da vergisst der Alltag schnell. Dann sag mal, Elisabeth, mal einfach fei. Das tut bei gut und man vergisst die Sorge gleich. Dann sag mal, Elisabeth, das wird nicht geschwind.
1: So spürst du, wie die Spannungen sich lösen sind.
0: Dann sag mal, gell und fei und schwind und sag sie mint. Und da danach, da klatschen wir einmal geschwind in den Tint. Ah, guck mal, sag mal, das hab ich aber auch nicht gewiss, dass Schwäbisch gesund sein bist. Ah ja, genau, jetzt spür ich's auch. Ah, guck mal, sag mal, gang mir noch fort, gang mir noch fort. Da spar ich mir die teure Fahrt nach Lot.

An der Gitarre Micha Spielek. Männer, bin stolz auf euch. Ich habe eine Klasse gemacht. Echt. Finde ich gar nicht. Ah. Liebste, der ist ein Knutscher. Sieht ein bisschen komisch aus jetzt, aber wirklich. Und eigentlich jeden Neunste von euch. Danke, dass ihr hier da waren. Das war, ist echt klasse. Wir fehlen die Worte. Ich freue mich so, dass wir euch kennen, für die wir spielen dürfen. Und die uns immer folgen. Egal, was wir machen, welchen Plätzchen wir machen. Neben Micha haben wir aber noch andere. Rechts von mir. Am Bass, der Mann, der alle Betten in Orle kennt, Alfred Klaus.

Dann hängen wir meistens verdeckt, aber manchmal darf man auch. Und jetzt darf er ganz besonders, ich glaube, das ist der beste Rhythmus, man, westlich des Mississippi, ne, wo sind wir? Westlich vom Rhein, südlich von der Nordsee, nördlich, ach, was schwätze ich für Scheiß? Am Drums, Joshua Kohn!

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Ich hab noch was vergessen. Kennt ihr euch noch an das Mädchen im Freibad erinnern? 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

0: Danke!
1: Danke fürs Gespräch.
2: Danke, Olli. Bitte, Falk. War schön.
1: Danke, Emmy. Ich bin auch da.
2: Ach so, ja, genau.
1: Ja. Danke, Dieter. Und Andi.
3: Also, hast du auch mitgespielt, Heise?
1: Also, dem halt auch, danke.
2: Danke, Adele. Das haben wir gar nicht vergessen.

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1: So.

0: Guten Tag, Schmackowiak der Name. Wir sind hier im Urlaub und möchten gerne in den Bergsport einsteigen. Können Sie uns weiterhelfen?
1: Meier, grüß Gott. Klar kann ich weiterhelfen. Da brauchst du zuerst einmal eine Grundausrüstung. Funktionshose, Funktionshemd, Bergschuhe, Bergsocker, Hinaugenpflaster, Wanderstecker, Sturmhaube, Sturmband, Kawaii, Fernglas, Sitzkiste, Thermoskanne, Flachmann, Eierbrotzeit, Box, Alpinsalzstreuer etc. pp.
0: Na gut. Sind wir dann auch wirklich genügend ausgerüstet?
1: Ja, zur Sicherheit nehmen wir uns am besten noch einen alpinen Handstaubsauger mit.
0: Für was brauchen wir denn das?
1: Ja, wenn's oben am Gipfel sind, da holt jetzt den alpinen Handstaubsauger raus und saugert die Steinen rein und dann ist es schön glatt und komfortabel. Da kann man Brotzeit und Aussicht genießen.
0: Ja, das leuchtet ein. Das nehmen wir. Haben Sie vielleicht noch einen Tipp für eine Tour für uns?
1: Ja, wenn's kleine Kinder haben, dann können sie am Nachmittag gut noch schnell auf die Heefahrzen auf.
0: Und vielleicht noch was Anspruchsvolleres?
1: Tja, da würde ich Ihnen der Mariaberg empfehlen. Da braucht es von mir aber unbedingt noch die Steigeisen und das Sauerstoffgerät. Und die habe ich natürlich im Angebot.
0: Ja, das ist ein Ding, das nehmen wir auch. Ich denke, da sind wir sehr gut ausgerüstet. Was sind wir Ihnen schuldig?
1: 2837. Und für Sie mache ich 2830.
0: Na gut, das klingt fair.
1: Also, pfiat's euch.
0: Ich hätte da noch eine kleine
1: pfiat's
0: Frage.
1: Pfiat's euch.
0: Also gut. Edeltraut, ich glaube, da sind wir jetzt mal richtig gut beraten worden.

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1: Das Beste von Willi Reichert. Bruderliebe. Gläser von Sandra Linsenmeier. Der Otto hat Besuch vom Karle. Und grad kommt der Postbote und bringt den Brief. Otto öffnet ihn und der Karle sieht, dass da nichts weiter drin ist in dem Umschlag als ein weißes Blatt Papier. Hanno, sagt er, was kriegst denn du für einen komischen Brief? Kein Wörtle, nix, gar nix. Ha weisch, sagt der Otto, das ist von meinem Bruder. Nur so ein Lebenszeuge. Schwätzet immer schon lange nix mehr miteinander.

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3: Oh, grüß dich Gott, Hilde. Oh, ich muss zuerst ausschnaufen. Ich bin noch ganz außer Atem. Heide, nein, wohl. Ah, du weißt ja, vieles Mal hat schon lange nicht mehr so recht mit. Jetzt muss ich mir zuerst aufs Bänkli hocken. Es ist halt schon ein ziemlich weiter Weg daraus. So, was ich Herrn sagen will, hat sich nicht viel da seit gestern. Heute Morgen hat er die Wohnung aufgeräumt. Es ist genau so, wie du es immer gemacht hast. Sieht eigentlich alles immer noch so aus wie damals. Ja, dann bin ich in der Apotheke und habe meine Magentabletten geholt. Genau immer noch die gleiche, die mir helfen. Dass er das jetzt selber zahlen muss. Ja. Ist bloß gut, dass man es kann. Übrigens, der Apotheker möchte nächstes Jahr auch aufhören. Na, hoffentlich findet er einen Nachfolger. Sonst müsste ich wegen der Medizin auch noch in die Stadt auflaufen, wie für Lebensmittel. Aber was erzähle ich dir das, Hilde? Weißt du ja auch noch, damals, wo die Frau Faber nicht mehr kennen hat mit ihrem Leben. Und sich niemals gefunden hat, der es leider für hat, weil sich nicht rendiert hat. Den schönen Laden baue ich jetzt gerade um, zum Büro. Morgen will mir der Bub suchen. Du, der wird jetzt auch schon so langsam gesetzt, daher. Ja, freilich. Der hat schon so wenig Haar wie ich. Und weißt du noch, was der für Armeen hat? Du hast ihm doch immer 5 Mark immer wieder, wenn er zum Friseur gegangen wäre und sie sich hätte kürzer schneiden lassen. Ja. Oh ja, weißt du noch, wir haben uns ein bisschen geschämt wegen der Leute, aber heute. Aber, ja, na, so ändern sich halt die Zeiten. Schöner Tag heute. Gestern Nacht übrigens, da habe ich geträumt, dass wir zwei bald wieder für immer zusammen werden. Ein wunderschöner Traum. Ja, ja. Irgendwann. So. Das Aufstand, der fällt mir auch schwer mit meinem Geist da. Aber ich muss mir wieder auf den Heimweg machen. Es wird langsam dunkel. Ach, heide, nein, das ist bei noch vergessen. Ich habe ja blieben mit Wort. Deine Lieblingsbliebende sogar. Nachbarin hat sie mir heute Morgen vom Markt mitgebracht. Ich stelle sie am besten in die Wasser. Na ja, da passen sie gut. So, also, mach's gut, Hilde. Ade, bis morgen. Emil, auch einen Besuch gemacht auf dem Kirchhof. Wir sehen uns heute Abend, gell?

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0: Uhr hier wollt, es wäre kurz nach drei.
1: Echt jetzt,
2: oder? Jetzt schon fünf.
3: Okay.

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1: Vielen Dank. Also wir begrüßen Sie und euch auch sehr herzlich und freut uns gerade wie die andere riesig, dass wir hier stehen und uns in diese Serie hochqualitative Musik einreihen und begrüßen natürlich auch sämtliche, die jetzt vor der Fenster standen und vor den Endgeräten. Wir heißen Zuber Sach und kennen uns so wahrscheinlich 6, 7, 8 Jahre. So ein bisschen aus der Kunstakademie und von hier und da. Tatsächlich kommt ein Teil aus der Gegend von Rottenburg, zum Beispiel der Tim Heumesser und der Simon Schabert aus Oberndorf. Betty kommt aus Lorenzen-Zimmern und ich komme aus Dornstetten bei Freudestadt. Also genau. ähnlich wie der Sergei.
2: Und das erste Lied, was wir gerade... Ja, darf man auch klatschen, aber muss man nicht. Eigentlich kann man nicht so viel dafür, wo man geboren ist, aber das ist trotzdem Applaus wert. Das erste Lied, was ihr gerade gehört habt, war Vor lauter Hoschmann ich sehe ein Lamme auch mit aus Bernhardsfeder. Und jetzt kommt ein Lied, was so ein bisschen unser Credo ist, und zwar oprofessionell. Das geht wie folgt.

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ist also ein Gedicht, das kehrt an sich vor Weihnachten. Na, das ist ein vorweihnachtliches Gedicht, aber ich kann ja nichts dafür, wenn Sie vor Weihnachten gute Zeit haben. Also ich mache ja auch Übersetzungen in Fremd, sagen wir mal so, Dialektübersetzungen in Fremdsprachen. Und dann habe ich jetzt rechtzeitig vor Weihnachten noch aus der Schweiz einen Lohnauftrag gekriegt, und zwar vom Anton Kuri, vom Kanton Uri. Und es handelt sich um das schöne Weihnachtslied Kling, Glöckchen, Klingelingeling. Das habe ich übersetzt, dass die Eidgenossen nicht auch noch unter dem Weihnachtsbaum jodeln müssen. 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Lönt mich ins Haus ihr Hünd. Es pfeift so kalt der Wind, machet auf das Türli, löhnt mich nicht verfrühli. 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Ja, ist ja das erste Weihnachtslied, wo der Teufel persönlich in Erscheinung tritt. 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

0: Hey, Christian! Was bringst denn so? Moment grad, du hebst Eilgut in die Hose.
1: Lass mal bei Ruhe, ich muss heim.
0: Was heißt denn, dass du so komisch daherlaufst? Hast du mein Dreismatteis oder ist
1: es? Nein, das ist Schetter.
0: Wann noch?
1: Aber ich hab auf Luft tippt, aber Material ist gekommen.
0: Opfer, David.
1: Ja, sag mal, was tust denn du da?
0: Ja, das ist ja, wenn man bei der Stadt ist, muss man schaffen.
1: Schaffen, sagst du? Ha, komm. Du schaufelst den Sandhaufen da in deinen Schubkarren ein und 10 Meter weiter tiefer lässt den gleichen Dreck wieder auf den Boden an.
0: Solange man Geschäft hat, hat man gesessen.
1: Aber doch jetzt so. Das kostet die Stadt einen Haufen Geld. Ohne nichts.
0: Das ist jetzt so arg. Wenn ein Schreibersknecht auf dem Rathaus eine Dentensugel macht und radiert 8 Tage dran rum, soll kostet viel mehr.

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0: Du, Gottlob.
1: Bitte?
0: Was ich?
1: Bitte, habe ich gesagt.
0: So, bitte, hast du gesagt. Seit wann bist du so vornehm?
1: Seitdem ich mit dir nicht mehr so oft zusammenkomme.
0: Komm, gib mir wenigstens eine Zigarette.
1: Bitte?
0: Hör mal mit dem Sau da mal bitte auf. Eine Zigarette sollst du mir geben, habe ich gesagt.
1: Ja, wenn ich selber keine hab, hast du eine?
0: Ich habe auch keine.
1: Also, dann muss halt jeder seine eigene rauchen. Hast du wenigstens Feuer?
0: Bitte? Jetzt hast du mich schon draus gebracht mit dem Sau da mal bitte. Da, jede Menge.
1: Mensch, hat der dreckige Finger.
0: Was? Ich wasche mir jeden Morgen meine Hände.
1: Ja, dann tät dir mal das Wasser wechseln. Aber damit du siehst, dass ich kollegial bin, da hast du auch eine.
0: Danke.
1: So.
0: Was hast du denn da für ein Buch?
1: Es ist ein Gedicht.
0: Von wem?
1: Von mir.
0: Ah nein, mein, wer das Gedicht geschrieben hat.
1: Ja, ich.
0: Und warum?
1: Sau dumme Frage, warum? Ich schreibe halt gern Gedichte, das ist halt mein Hobby.
0: Na sag mal, schreibst du schon immer Gedichte?
1: Oh, schon seit meinem 15. Lebensjahr.
0: Und was sagt der Arzt dazu? Menschenskind, ein Straßenkehrer, wo Gedichte schreibt. Da kann ich auch bloß sagen, Schuster, bleib bei deinen Leuchten.
1: So,
0: ja.
1: Dann denkst du mal an Nürnberg, an den berühmten Hans Sachs. Der hat auch Gedichte geschrieben und es war nur ein größerer Schuster wie ich. Oder denke mal an den Schiller.
0: Na ja, aber du kannst dich doch nicht mit dem Schiller vergleichen. Überlege mal, was der für Bücher voll gemacht hat und wie viel. Mein Onkel Leu hat 1,50 Meter Schiller im Schrank stehen.
1: Na ja, auf die Länge und auf die Menge kommt's nicht an.
0: Und außerdem habe ich mal gelesen, dass der Schiller immer zum Dichten ein Anregungsmittel gebraucht hätte.
1: Ja, das brauche ich in der letzten Zeit auch.
0: Der hat immer ein paar faule Äpfel in seine Schubladen eingelegt und der Geruch von den Äpfeln hat ihn zum Dichter angeregt.
1: Also genau so geht mir's beim Dichter auch.
0: Ja, wieso? Ich denke, du magst keine Äpfel.
1: Ja, Äpfel nicht, aber Most.
0: Na, lass mal was hören von deinem Most, von dem Mist, von dem Dings da.
1: Tja, ach, das hat ja doch keinen Wert, wenn ich dir das vorlese.
0: Wieso?
1: Weil du kein Verständnis dafür haben wirst.
0: Wieso?
1: Das ist ein ernstes Gedicht.
0: Ja, deshalb kann ich trotzdem drüber lachen.
1: Allein, bei einem ernsten Gedicht kann man doch nicht lachen.
0: Also gut, wenn du keinen Wert drauf legst, dann lache ich halt nicht.
1: Ja, das sagst du jetzt. Das hat mir neulich der Hudelbacher, der Kellebeck und der Fröschle auch versprochen. Dann habe ich mein Gedicht vorgelesen, haben sie gelacht wie die Dackel, weil sie keinen Sinn für höhere Dinge haben.
0: Also gut, ich gebe dir mein Ehrenwort, dass ich nicht lache.
1: Ja, mit dem Ehrenwort kann ich nichts anfangen. Dann gibst du mir lieber 5 Mark.
0: So war's das?
1: Als Pfand. Dann weiß ich nämlich bestimmt, dass du nicht lachst, wenn ich mein ernstes Gedicht vorlese.
0: Von mir aus hast du mich schon neugierig gemacht. Moment. 1, 2, 3, 5 Mark, so.
1: So, dann kann ich also jetzt anfangen.
0: Na bitte, ich warte ja schon die ganze Zeit.
1: Der Musenkuss von Gottlob Friedrich. Ein Traum hat leicht mich gekisst und des Leibes Schwere je von mir genommen. Ich flog durchs Weltenall bis zu den Sternen und der Sonne Strahlung gab mich und trug mich auf Engelshänden dem Himmel zu. Und Duft umgab mich, der süß war wie eines Weibes Mund und heiß wie der Liebe Glut. Meine Beine wankten, derweil mein Haupt an ihre Brüste sank und ich der holden, reinen Atem trank.
0: Mensch, Gottlob.
1: Gelder klatscht. Was? Was ist?
0: Ja, sag mal, schämst du dich nicht, du alter Sempel, so einen Bockmisch zu verzapfen?
1: Also bitte, bitte, bitte, was habe ich vorher schon gesagt? Das habe ich gleich im Voraus gewusst, dass du keinen Sinn für höhere Dinge hast.
0: Nein, ich nicht, ich bin immer noch auf dem Boden geblieben.
1: Ja, und ich fühle mich eben zu höherem geboren.
0: Na, hättest halt Dachdecker werden müssen. Außerdem stimmt das Gedicht hinten und vorne nicht.
1: Was?
0: Ja, das ist ja gar nicht richtig betont, da fehlt die richtige Betonierung. Komm, heb mal die Zigarette, geh mal her. Wir mal gleich sehen. Da. Ein Traum hat leis mich geküsst und des Leibes Schwere jäh von mir genommen. Ein Traum, der dir über Nacht deine 70 Kilo jäh wegnehmen soll. So einen schweren Traum gibt's ja gar nicht. Es steht dir so passen. Ins Nest neilige und warte, bis das überflüssige Fett weg ist. Lass du deine Bier und deine Viertel weg, vesper du nicht so viel. Dann kriegst du von selber wieder eine anständige Figur. Ich flog durchs Weltenall. Ich weiß bloß, dass du in der Schule ein paar Mal durchgeflogen bist. Jetzt will der auch noch durchs Weltenall fliegen. Männle, Männle, Bohrmännle. Und trug mich auf Engelshänden dem Himmel zu. Ja, den Engel möchte sehen, der Dino tragen kann, wenn du dein Dreiachtelsballer beieinander hast. Und Duft umgab mich, der süß war wie eines Weibes Mund und heiß wie der liebe Glut, du Sauigel, du Wichter. Ja, schämst du dich nicht vor deiner Frau und vor deinen Kindern? Du Johannistriebling, wie soll das Gedicht da heißen?
1: Der Musenkuss.
0: Was, der Musenkuss? Eine ganz billige Knutscherei ist das, verstehst? Und meine Beine wankten. Ja, das ist das Einzige, was man dir abnimmt. Aber nicht, weil dich die Muse geküsst hat, sondern weil das bei dir ein Dauerzustand ist. Das darf nicht wahr sein. Mit dem letzten Satz, da setzt du ja dem fast die Krone auf, indem du wörtlich schreibst, derweil mein Haupt an ihre Brüste sank und ich der holden, reinen Atem trank. Ja, was glaubst du, wo die atmet? Du kannst doch nicht deinen Mostäpfel an der ihren Brustkasten anlehnen. Das ist ja eine Beleidigung für unser ganzer Berufsstand. Anzeigen müssen wir dich, wegen Zersetzung der Kehrkraft, verstehst?
1: Ja, dann schreib ich halt was anderes.
0: Du schreibst gar nichts mehr, dafür werde ich sorgen. Ja, was glaubst du, was unser Personalchef sagt, der Amtmann Bläderle, wenn er das Geschriebsel in den Finger kriegt? Na, ist aus mit der Schillerstraße kehren. Na, kehrst du künftig die Beate-Use-Straße und die Oswald-Kolle-Allee.
1: Also, man kann ja schließlich eine Kritik auch übertreiben. Mhm. Aber jedenfalls hast du mein Gedicht gehört.
0: Ja.
1: Und deine 5 Mark hast du gesehen.
0: Ja, komm, sei so gut.
1: Ja, wenn einer bei einem ernsten Gedichtslachen nicht verheben kann, darf er sich auf so eine Wette gar nicht einlassen. Du hast mir dein Ehrenwort gegeben und du bist ja schließlich noch ein Ehrenmann, oder nicht?
0: Ja, leider. Aber das ist ein starkes Stück. 5 Mark für so ein schlechtes Gedicht.
1: Ach, so schlecht finde ich's gar nicht. Weißt du mir ein besseres? Wo findest du heutzutage noch ein Gedicht, das seinem Besitzer jeden Monat regelmäßig 15 bis 20 Mark einbringt?
2: Schöne Büschele, schöne Büschele feil, schöne Büschele, Leute kaufen da Büschele. Ach, Frau Meier, ja grüß Gott, wie geht's immer, Frau Meier, ha? Alle weit gesund und munter, das lassen wir gefallen. Schöne Büschele, gut, trockenes Buchholz, direkt von der Albra. Was ich sagen will, Frau Meier, es gibt den kalten Winter. Ich spür sie in meiner ganzen Klapperatur. Reiß mal das bis zum großen Zeh. Und in Ulm haben sie Schneegeß gesehen, schon im August. Und richtig entschwänzt wie mein Arm. Das steht auf den eiskalten Winter. Wie viel Büschele dürfen sein, Frau Meier? Ha, 50, aber 50, nicht einmal der Redwert, lang nicht einmal bis Weihnachten. Ha, 100, ja, 100, das hat mir gefallen, 100. Also, wollen wir anfangen abladen, gell? Also, 1, 2, 3, 4, 5, 6, 7, 8, 9, ah, mein Buckel, mein Rinse tut weh. So, gucken Sie wieder raus, Frau Meier. Ja, der Mensch muss aber aussprechen, gell? Ha, mein Spitzerle. Nein, das habe ich nicht mehr. Ist unter dem Motorfahrzeug gekommen, ja. Die fahren da wie der Teufel. Ja, es ist schade um das Tier. Es war ein braves Hund. Hat keiner meine Geilen nachgelassen, ja. Ja, so ist halt im Leben. Der eine kommt und der andere geht, gell? Ich muss immer an den Herr Meier selig denken. Oh, es war ein rechter Mann. Der hat sich nicht verloben können, was Sie für eine tüchtige Hausfrau wären. So einen guten Kaffee täte Zimmer machen. Er täte den besten schwarzen Kaffee vom ganzen Land nach dem Essen kriegen. Was, ich mache da herein? Der freie Mädchen auf die Stiftle. Ich kriege einen. Das sage ich nicht da. Schon im seligen Lieb, gell? Dann geht's aber gerade mal so gut. Da wollen wir wieder weitermachen. Also, wo bin ich stehen geblieben? So um 15 rum, gell? Also, 16, 17, 18, 19, 20, 21, 22, 23, 24, 25. Ach, Frau Meier, holen Sie wieder raus. Oh, ich kann sie prestieren wie beim Alterigen. Wie sie es immer so romantisch kreuzt nach.
3: Ja, mein Weib bleibt dann immer ein Hände drücken mit einem Schnapsler. Schnaps, nicht? Ja. Da muss ich immer an die Küche denken. Wenn ich früher als in die Küche reingekommen ist, da hat so fein duftet nach so einem Wacholder-Schnaps aus der Schweißkammer raus, ja. Also werde ich als Mitfrau keinen Schnaps mehr haben, hä? Sie haben nur einen, einen Wacholder. Oh, den haben Sie noch. Da bin ich halt so frei zum schwarzen Kaffee nachher, gell? Da geht's dafür gerade einmal so gut. Das ist also mir gefallen. Dann also machen wir weiter. Wo bin ich stehen geblieben? 30 rum, glaube ich, gell? 33, 34, 35, 36, 37, 38, 39, 40. Ach, oh, Frau Meier, aber ich möchte nur noch weil am Fenster, wie sie so eine resolute Frauensperson sieht man gerne, ja, fest gebaut, Holz vor dem Haus, ja, schöner Augenblick, gell, schöner Augenblick. Ja, was ich halt noch fragen will, was macht das Mädchen, ihr Meilisch gelaufen, wie ein Bachstelzenfiedle? Schon konfirmiert? Ich sag's ja, aus Biberler wird ein Gäs. Und aus Kinder werden Leute. Entstellung ist sie? Nein. Wo ist Entstellung? Hat ja, ich komme nächste Woche wieder nach Sturgen. Will einen schönen Gruß sagen. Im Herdweg. Im Herdweg. Da wohnen vornehme Leute sie. Und schöne Häuser hat es da. Willen. Willen hat es da. Also will ich noch einen schönen Gruß sagen, wenn ich nachkomme. Ich muss sie dumm fragen. Welche Nummer im Herdweg ist noch? 48. Oh, das kann man gut fallen, 48, ja, ja. 49, 50, 51, 51, 53, 54, oh, die 60 will er gar nicht kommen. 56, 57, 58, 59, 60. Ah, der Teufel hat's gesehen. Der reißt mir das, der verrückt. Ich muss da wieder rauslaufen. Jetzt habe ich noch gar nicht da und Richard gefragt. Dann hält es auf meinen Gaulen aufgehoben, hat immer reiten wieder der Kerl. Was ist er? Bei den Soldaten? Bei den Dragoner? Da warst du noch. Da, wo es geil hat, da warst du noch. Nein, gefreiter ist er sogar schon. Er ist nicht im Alten noch. Heute, nein. Das ist also mir gefallen, der Richard. Ja, und der andere da, wie der Kaiser, der Albert, der schwarze Donner, was macht denn der? Nein. Anderthalb Jahre auf dem Aschberg. Eieieieieieieieieieieieieieieieieieieieieieieieieieieieieieieieieieieieieieieieieieieieieieieieieieieieieieieieieieieieieieieieieieieieieieieieieieieieieieieieieieieieieieieieieieieieieieieieieieieieieieieieieieieieieieieieieieieieieieieieieieieieieieieieieieieieieieieieieieieieieieieieieieieieieieieieieieieieieieieieieieieieieieieieieieieieieieieieieieieieieieieieieieieieieieieieieieieieieieieiei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Oder wie der Prediger so richtig sagt, vor jedem Haus ist ein Stein, ist er nicht groß, so ist er klein. Also gar Gerichte hin sie mich, noch nicht Gerichte. Das heißt, das Geld im Besen nachgeschmissen. Weißt du, Advokate, da müssen wir weg mit Advokate. Wenn die merken, das Geld euch, dann wird das rausgezogen, jahrelang, jahrzehntelang. Ich sag immer, Waagerat und Advokate muss man schmieren. Noch nicht Gerichte. Ja, der Albert, das tut mir aber wirklich leid um den Kerl. Heide, nein, nochmal. Da wollen wir wieder weitermachen. Arbeit macht das Leben süß. Und Faulheit stärkt die Glieder, gell? Wenn die so 68 sind, erst recht, gell? Ja. 69, 70, 71, 72, 73, 74, 75, 76, haben wir es gleich voll. 77, 78, 79 und 80. So, ich muss wieder verschnaufen, was ich noch fragen will. Was macht denn auch das nette alte Persönle da, wo immer um sie rum war? Das wird sie geißen, Bäbele. Nein, Nahnele, so ein wuseliges Weible da. Neu, so gestorben bisschen. Oh, tut mir aber leid. Wie alt ist sie denn gewesen? 94. Und da hat sie recht, dass ich gestorben bin, gell? Da kann man auch sagen, da ist Hebam nicht mehr am Tod schuldig, ne? Ja. Oder wie der Prediger sagt, ist das köstlich gewesen, ist das Mühe und Arbeit gewesen. Jes, Fäble, das tut mir eigentlich leid, ha? Und du denkst, sie trinkt jetzt mit uns Kaffee noch, ha? Er ist gleich fertig, ja, dann will ich noch was machen, gell? Das Fäbeli, also über das, dass er nichts kommen. Es war ein Rechtsfäbeli, gell? Auf 94, ja, es schießt, Alter. 95, 96, 97, 98, 99, 100 und wenn Sie es sind, noch eins drauf, 101, ich komme zum Kaffee, Frau Meier.
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7: Entschuldigung, bitte.
8: Bitte?
7: Sagen Sie, kommt bei Ihnen nicht 84 nach 83?
8: Nein. Wo holen Sie denn her?
7: Zum Herrn Kommissar Schmid.
8: Ah, Sie holen zum Herrn Kommissar Schmid. Ja, der sitzt auf 985 und das ist da.
7: Ah, danke schön. Herein. Grüß Gott.
9: Grüß Gott.
7: Ich habe eine Vorladung bekommen.
9: Ja, geben Sie mal her.
7: Bitte.
9: Sie sollen wegen dem Autounfall in der Königstraße als Zeuge gekehrt werden.
7: Jawohl, jawohl. Ah.
9: Sie sind der Pfleiderer?
7: Sie sagen es überdeutlich. Also ganz genau gesehen habe ich es nicht.
9: Ja, nehmen Sie Platz.
7: Das heißt, ich habe schon gesehen, natürlich. Ne?
9: Also wir wollen alles mal schön der Reihe nach dran nehmen.
7: Ja, warum? Kommt noch einer?
9: Nein, ich meine die Fragen.
7: Ah, die Fragen, ja, ja.
9: Also, es handelt sich um den Autounfall, der sich am Freitag...
7: Ja, Mensch, hier, Freitag. Freitag war immer mein Unglückstag, immer. Freitag habe ich Fußball, Freitag habe ich meine Frau kennengelernt. Der Freitag, der hat...
9: Der also sich am Freitag, den 4. April dieses Jahres, ja, ja, abends 6:30, Ecke König und Schlossstraße ereignet hat. Mhm. Jetzt sagen Sie mal, Herr Pfleiderer.
7: Ja.
9: Um diese Zeit, da standen Sie mit einem befreundeten Herrn...
7: Also befreundet ist leicht übertrieben. Wir sind seit vielen Jahren gut befreundet.
10: Bin ich zu spät dran?
9: Kommen Sie denn hier rein? Wer sind Sie denn überhaupt?
10: Heber ist mein Name, Herr Heber. Ich bin bestellt worden.
9: Ach so, wegen dem Unfall in der Königstraße.
10: Jawohl, ja,
9: ja,
10: stimmt.
9: Da sind Sie viel zu früh dran.
10: Zu bald, so, so?
9: Können Sie nicht warten, bis ich hereinrufe?
10: Habe ich nicht hereingerufen gehabt? Das ist mir gar nicht aufgestoßen. Ich bin ein bisschen arg nervös.
9: Ja, ja, schon gut. Setzen Sie sich mal dahin, dann auch, bis ich Sie aufrufe.
10: Das ist ja der Herr Fleiderer.
7: Ja, danke.
10: Ja, grüß Gott, Herr Fleiderer. Ja, was? Ja, was? So eine Überraschung, gell? Ja. So, so.
9: Sagen Sie mal, wie stellen Sie sich denn das eigentlich vor?
7: Wir stellen uns gar nichts vor.
9: Also können Sie mich doch nicht hier unterbrechen.
7: Haha, ha,
10: wir grüß Gott noch gesagt zu meinem
7: Freund. Grüß Gott, sage dir.
9: Ja, ist doch gut. Also setz dich dahinter wieder ab, bis ich Sie aufrufe. Ja, ja. Also, Herr Pfleiderer.
7: Ja.
9: Sie sind mit einem befreundeten Herrn.
7: Das ist ja gerade der da.
10: Wir sind seit langen Jahren gut befreundet. Wir gehen jeden Mittwochabend zum Kegeln in Kegel Fidelio. Das ist über Art Fidel.
9: Also, Herr Pfleiderer, Sie gingen mit diesem Herrn in der Frage...
7: Wir gingen nicht, gingen, stimmt nicht, wir sind nicht gegangen. Also, wir gingen nicht gerade, wir sind gestanden.
10: Wir haben geschwätzt miteinander und
7: ja,
10: über
7: haben
10: ein hochinteressantes Thema
7: ja,
10: unterhalten.
7: Über was war's? Ja, übers Wetter. Ja, ich erinnere mich noch wie heute.
9: Also gut,
7: ja,
9: Sie
7: ja
9: standen.
7: Wir standen.
9: Ja, ja, ja, gut. Und da kam der Wagen her. Jetzt sage ich mal, ist der Wagen schnell gefahren?
7: Ja, das kommt ganz drauf an, was Sie für einen Wagen meinen. Wenn Sie den Straßenbahnwagen meinen, auf den ich gewartet habe, die Linie 10, der muss arg langsam fahren sein, denn der kam um alle verregnet. Nicht? Überhaupt habe ich wegen der Linie 10 schon irrige mit. Sie, letzte Woche, wenn ihr am Ding stand, da am Abend... Da muss ja irgendwas passieren.
9: Ruhe, meine Herren! Halt doch still! Ich meine doch, da, den Volkswagen SX99, der die Kehlenstraße raufgekommen ist und in die Schlossstraße Albi gewollt. Also in diesem Augenblick kam ein Hund über die Straße. So erklärt wenigstens der Fahrer.
11: Falsch, das waren Sie.
7: Wer,
11: ich? Nein, nein, ich meine, dass eine Sie darinnen gesessen sei.
7: Ah, ja,
11: und kein Fahrer männlichen Geschlechtes.
7: Da hat er recht. Da
9: ja, ja, ja, richtig, ja, ja, das war ein Irrtum von mir.
7: Ja. Das Gericht kann sich auch einmal irren. Nein, nein.
9: Also die Fahrerin,
11: das war
9: erklärt.
11: Das
7: Mädchen, Herr Freund. Ah, mir ist er nicht gefahren.
11: Also,
7: aber
11: der
7: Mädchen war arg geschmiert.
11: Hat der unsere Nomen gelacht?
7: Naja, der hat es nicht da. Der hat, wenn die Straße war, einen Schurz um hätte, der nachspringen. So
11: ein
7: der
11: Kommissar, wie so ein Mädchen, sie vergessen immer, dass ich verheiratet bin.
7: Ja, und ich muss immer dran denken.
9: Also, meine Herren, wie denken Sie sich denn das eigentlich? Sie können mich doch nicht immer unterbrechen. Ja, sind Sie dahinter? Vor allem einmal ruhig.
11: Ich bin doch schon.
9: Also, Herr Fleiderer, wie war es mit dem Hund? Was haben Sie beobachtet?
7: Also, ich habe beobachtet, der Hund, der war schon beinahe drüber.
9: Ah, darum handelt es sich nämlich. Also, der Hund war bereits über der Straße.
7: Nein, nein, nicht bereits, beinahe. Aha. Also, bereits beinahe.
9: Ja, ja, ja, ja, oh, ja, und dann?
7: Da er sich hingesetzt.
9: Ja, der Hund? Dann wäre es mal.
7: Ja, ja, nicht so richtig hingesetzt, er hat sich mehr... hinsetzen wollen, nicht?
9: Ja, das kann doch nicht gut sein, da ist doch der Wagen gekommen.
7: Ja, schon, aber den Wagen hat der Hund nicht gesehen.
11: Nein, er hat ihn schon gesehen, aber er hat gedacht, es reicht noch.
9: Ja, zu was reicht's noch?
7: Ja, zum Hinsitzen.
9: Und da hat sich der Hund also doch auf die Straße nachgesetzt, während der Wagen daherkommen ist.
7: Nein, nein, mehr an den Randstein.
11: Er hat sich mehr hinsetzen wollen.
9: Also, Herr Häberer, wenn Sie doch immer wieder reden, dann kann ich sich gleich auch dran nehmen, nicht?
11: Das ist mir arg angenehm. Da brauche ich nicht so arg schreien.
9: Schön. Also, wie war das mit dem Hund? Hat er sich hingesetzt oder nicht?
7: Also, ich habe beobachtet, der Hund hat so eigenartig mit den Knie gezittert.
9: Gezittert?
7: Gezittert, ja.
9: Also, Sie meinen aus Angst vor dem Wagen?
7: Nein, das kann weniger. Nein, nein, nein, mehr, weil es ihm pressiert hat.
9: Ah, dass er noch über die Straße kommt.
11: Nein, nein, nein, nein, nein, nein,
9: Aber, meine Herren, so kommen wir doch nicht weiter. Die Fahrerin gibt an, dass sie durch den Hund irritiert wurde und dadurch auf den Gehsteig gefahren ist.
11: Ha, und wie die aufgefahren ist, ich bin jetzt so verschrocken. Ich hab gedacht, es ist alles hin und ich auch.
7: Ah ja, da hat einen Krach. So, der ist ganz schneeweiß oder der Hebele.
9: Aber verletzt ist doch niemand vor.
7: Nein, nein, aber das Schaufel ist gerade auch so. Das ist alles durcheinander gehangen. Ich bin totlang.
11: Und der Wagen hat uns gesehen. Ja, und zwar so ein schöner Wagen.
7: Schöner, blauer Wagen.
11: Nein, grün.
7: Ach komm, blau. Wer doch wissen, was blau ist.
9: Das ist doch alles nebensächlich, meine Herren. Die Schuldfrage ist bereits geklärt.
7: Ja, mir sind nicht schuld.
9: Ach, nein, nein. Also, wie war das mit dem Hund, Herr Fleiderer?
7: Ein altes deutsches Sprichwort sagt, wenn der Hund nicht... Das war ein netter Hund übrigens.
11: Oh nein, ja, das kann man nicht doch, sagen. Doch, und es war eine Kreuzung, und zwar eine üble Kreuzung zwischen einem Mops und einem Bettvorleger.
7: Ah ja, mir hat er sehr gut gefallen. Was versteht der so von Hunden?
11: Hallo, hallo, Sie werden doch mich nicht belehren wollen, wo ich Vorstand vom Dackelclub bin.
9: Aber meine Herren, diese Frage ist doch längst geklärt.
7: Ja, was war es denn für einer?
9: Es war tatsächlich eine Kreuzung.
11: Eine Kreuzung von der Schlossenen Königstraße.
9: Ach, so. Der Hund war eine Kreuzung. Also bitte, meine Herren, folgen Sie doch ein bisschen meine Ausführungen. Sie haben vorhin gesagt, der Hund hätte so...
7: Gezittert.
9: Gezittert, richtig. Warum?
7: Weiß ich auch nicht. Das ist bei Hunden so Mode.
11: Nein, nein, ich glaube mehr wegen dem Auto. Ha, ich habe auch gezittert.
9: Ja, und warum haben Sie zittert?
11: Weil das Auto so schnell daherkommt, ist haarscharf an uns vorbei. Also Herr Kommissar, wenn der Hund das gewusst hätte, hätte er es nicht gemacht.
9: Menschenskind, jetzt sagen Sie doch endlich, was hat der Hund gemacht?
7: Ja, eben nichts hat er gemacht. Er hat was machen wollen.

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0: Ja, singen können sie also auch, die Rauben. Dass sie dabei durstig werden, ist kein Wunder. Aber da kann man ja abhelfen. Da dazu sind schließlich die Wirtschäftler, die Beutzle da. Und da hat sie nicht gar gegen ganz gewiss noch nie gefehlt. 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Ja, er hat sogar zum Hemme gesagt, er sei ein Preisskifahrer. Na, sagt der Hemme.
1: Na, sind wir ja hier Kollegen. Ich bin nämlich Scheißbriefahrer.
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3: Herzlich willkommen zu einer weiteren Sendung von Mundart Radio stellt vor. Für die heutige Sendung Wahl bei Elus Herztropfen. Besucht haben sie im Prediger in Schwäbisch Gmünd. Bei ausverkauftem Haus haben sie dort ihr Programm Echte Elbler gespielt. Vor dem Auftritt haben sie ein kurzes Interview mit ihnen gemacht. Es freut mich ganz herzlich, dass ich heute mal wieder bei Hilus Herztropfen sein kann. In Prediger, in Schwäbisch Hall sind wir das, in Schwäbisch Gmünd, oh je, jetzt hätte ich mich aber wieder verdauert. In Schwäbisch Gmünd sind wir natürlich. Hilus Stoll und Franz Auber, 22 Jahre Herztropfen, habe ich heute gelesen. Das ist ja der Wahnsinn, wenn man sich das überlegt, wie lange das in dieser Ehe schon gut geht, die ja eigentlich gar keine Ehe ist. Gell?
4: Genau, ja. 22 Jahre Krieg und Frieden.
3: Genau, ja. Das ist aber heftig, ja. Lena und Valles, ihr habt gelesen, ihr habt 5 Programme, mit denen ihr da schafft. Macht ihr die immer parallel oder wie macht ihr das?
5: Ja, die laufen im Moment parallel, also, genau.
3: Ihr könnt wirklich jedes Mal im Prinzip geschwind mal umschalten?
5: Ja, natürlich, ja. Neu wir dann halt geschwind einmal der Anfang mit einer Schwätzer Einleitung und dann haben wir das neue Programm wieder. Weil ich kann sagen, ich habe schon eine ganze Woche und jeden Tag ein anderes Programm, je nachdem, wie das gebucht wird. Ja.
3: Das ist ja schon der Wahnsinn. Da muss man ja Sachen im Kopf haben, dass man da immer geschwind rausgeht.
4: Ja, da darf man halt sonst nichts im Kopf haben.
5: Ja, genau. Oh, das klappt wunderbar.
3: Ja. Und das ist ja ein Feuerwerk von Sketchen und Ideen, die da dahinter stecken. Wir kommen da eigentlich dazu, dass wir da so viele verschiedene Charaktere dann spielen können.
4: Ja, die Menschen geben es her. Erstens die Geschichte. Da man muss halt die Leute aufs Maul gucken und dann schreiben wir Geschichten dazu. Und dann lernen wir es und dann unter dem Probe und so kommt dann der Charakter von dieser Geschichte richtig raus.
3: Also ist schon viel Probe dahinter, das, was wir da so zwischendurch immer wieder machen müssen, das ist klar.
5: Ja, das stimmt. Wir dann auch immer wieder, sobald es ein bisschen Luft hat unter der Woche, wenn wir beieinander sind, proben wir immer wieder mal eine Geschichte, dass sie wieder sitzt und so läuft das ganze Jahr. Ja.
3: Und dann kommen einfach aus dem Leben sozusagen.
4: Ja, oder? Die Geschichten kommen rein aus dem Leben. So wie der Normalo auf dieser Welt ist.
3: Was auch schön ist, ist, dass er Lieder immer mal wieder singen. Das habe ich jetzt da letztes Mal also richtig erstmal wahrgenommen, muss ich ehrlich sagen. Gell? Das ist mir noch gar nicht so aufgefallen. Und das hat das Programm so nochmal getoppt, will ich mal sagen. Das ist natürlich auch eine schöne Geschichte.
4: Doch, wir singen beide gern und das Glück haben wir, dass auch unsere Stimme gut zusammenpassen.
3: Das ist
4: ein Glück, da muss man nicht viel proben.
3: Ja. Und was ich auch mal bei irgendeiner Veranstaltung von euch mitgekriegt haben, sind auch nachdenkliche Sachen drin. Ja, gerade der Hugo Breitschmidt, der ja mit diesem Unsere Erde eigentlich ein Wahnsinns-Gedicht gemacht hat, gell, das haben wir ja auch immer wieder gebracht.
4: Ja, man hat einige Sachen vom Hugo Breitschmidt Gedichte, weil er hat uns da die Zusage gegeben, dass wir das nehmen dürfen. Und gerade das am Anfang, den Traum, den machen wir besonders gern, weil der passt einfach zu der heutigen Zeit.
3: Ja, das ist wirklich wahr. Und ich finde, das macht auch euer Programm rund, dass, wie gesagt, es gibt viel zum Lachen, ganz klar. Es gibt wunderschöne Sachen, wo man fast mitsingen kann und dann noch solche nachdenkliche Sachen. Das ist also wirklich schön.
4: Ja, das ist wichtig. Man kann nicht bloß lachen. Ja. Man muss auch denken.
3: Ja, in der heutigen Zeit ist das wirklich wahr. Ja, 2016 habe ich echt kennengelernt, eigentlich beim Sebastian Blaupreis, wo er den ersten Preis gemacht hat. Das ist ja jetzt auch schon wieder 9 Jahre her. Ist doch jetzt einiges passiert in der Zeit. Und was ja auch fast.
4: Aber das hat uns schon ein bisschen geklopft, dieser Preis, das muss man sagen. Das macht schon eine Runde.
3: Aber haben Sie da davor schon selbstständig oder haben Sie das erst danach noch angefangen?
4: Nein, wir waren vorher schon selbstständig.
5: Ja, das heißt, du warst selbstständig. Ich bin 2016, also in dem Jahr vom Sebastian Blaupreis, ab Februar, da hat das, war bei mir Selbstständigkeit da.
3: Okay.
5: Ja, da
3: hat angefangen. Ja. Und dann natürlich Hilus Herzdruck im Fernsehen. Das hatte ich auch jedes Mal. Donsdorf war ja das erste, was er
4: da immer gemacht hat. Ja, mit der Fasnacht sind wir jetzt erst so im Fernsehen gekommen. Und jetzt hat sich ja der SWR auch überlegt, dass man Schwäbisch braucht. Und wir kommen ja auch erst abends um 22 Uhr dienstags mit der Comedy-Scheune. Aber der Schwab ist ja heute früher fertig mit dem Schaffen.
3: Ja, das passt auch. Das passt. Das ist gerade so schön, um danach ins Bett gehen, finde ich. Genau, also ich würde euch wirklich auch gern, auch dass das beim Benni ist. Da ein Aufhause, ist ja auch hinter viel Teufel, aber ist auch eine schöne Geschichte. Ja, gell? Ja. Und ich meine, das freut mich ehrlich gesagt, wenn man gerade auf der SBR kommt, dass ich jetzt endlich merke, es ist gar nicht so schlecht, was da kommt.
4: Ja, man muss die Mundart schon noch ein bisschen pflegen.
3: Ja. Weil jetzt, wenn noch Musiker dazukommen, das wäre eigentlich schön, wenn da, so wie früher bei Hannes und der Bürgermeister, stumpf ist, wenn sie mal zwischendurch mal spielen können. Da noch jedes Mal irgendein kleiner Eck dazwischen. Nur als kleiner Tipp, falls mal jemand fragt.
4: Also wenn wir da auch mal was zum Mitschwätzen hätten, dann sagen wir das.
3: Nee, weil die haben es wirklich schwer. Ich habe immer voll das Haus, das ist auch toll. Man hat ein Wahnsinnsprogramm, aber wenn du neu bist, das weißt du, wisst ihr ja selber, da hat man ewig, bis man da dann schießt auf der Boden.
4: Ja, heutzutage muss man da richtig kämpfen. Ja. Aber man muss auch dazu sagen, ich persönlich habe jetzt schon 30 Jahre meines Lebens da reingehängt, dass wir so weit kommen, wie wir sind. Ja. Also das muss man schon sagen.
3: Ja, ich sag ja, man weiß, wie schwierig das ist. Ja. Ich schwätze ja mit viel aus der Szene. Ja. Echte Elbler, das Programm. Das darf mich auch noch interessieren. Was erwartet uns?
4: So wie wir auf der Alp da oben halt sind, wie die Land und Leute sind, wir haben es ein bisschen von den Hegascheißern, wir haben es ein bisschen von den Einheimischen, von den Handwerkern. Einfach, was so ein richtiger Elbler ausmacht, das sieht man in dem Programm.
5: Mit dem Umgang miteinander, genau. Von den Elbler und auch die Städter natürlich,
3: Also in was für viele Rolle er da schnell schlupfen, das ist ja der Wahnsinn, das ist absoluter Wahnsinn.
4: Ja. Es macht natürlich auch aus, wenn man so viel spielt wie mir, dann ist das schon... Dann macht das, wird man da schon flink, erstens beim Umziehen und zweitens auch beim Umswitchen in eine andere Rolle, wird man flinker.
3: Ja. Nee, also wie gesagt, sicher ist es nicht lange her, dass ich war in der Festlermühle, gell. Da hast du wirklich, denkt, das sei alles am Stück, obwohl er ja dauernd hat und sie und war schön mal so einer da und so. Also echt klasse. Vielen Dank, dass ihr heute mal da seid.
4: Durfte wir danken, dass du da warst. Okay.
3: Und wie gesagt, ich hoffe, dass ihr euch noch lange her. Okay. Und wie gesagt, vielleicht, das wäre so mein Wunsch an der SWR, guckt, dass ihr auch immer mal wieder einen Musiker dazu einladet.
4: Ja, das machen wir bestimmt einmal. Alles klar, also, bis dann.
3: Dankeschön, ich freue mich aufs Programm.
5: Dank, bitte. Dankeschön,
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7: Ja, ich habe vorher gesagt, wir schreiben unsere Geschichte selber. Und da überlegt man immer, mit was kann man den Menschen zum Lachen bringen heutzutage. Und da ist uns Apotheke eingefallen. Weil wir haben in einem Städtchen eine kleine Apotheke und da hat so ein netter Apotheker und der erzählt Geschichten. Und da erzählen wir euch jetzt eine davon. Viel Spaß. Heimat, du! Du weißt was? Ich verschnaufe hier nämlich. Du lachst, weil ich bin das ganze Städtchen rangesprungen. Wenn du so gesprungen wärst, dann hättest du auch nicht mehr verschnaufen. Jetzt.
8: Grüß Gott, Herr.
7: Meier.
8: Meier.
7: Großes M und kleine Eier. Ja.
8: Ja.
7: So sein.
8: Jetzt, Herr Meier, wie kann ich Ihnen denn helfen?
7: Das ist recht, junge Frau, dass Sie da sind.
8: Ja, freilich.
7: Sie, ich wollte Sie fragen, sind Sie in dem Laden da hinten Komponent?
8: Sie meinen kompetent?
7: Ja, oder so, ja. Oder
8: natürlich.
7: So, ja.
8: Natürlich.
7: Das ist recht, junge Frau,
8: Was hätten Sie denn gekauft?
7: Weil ich wollte fragen, ob es bei Ihnen da in der Apotheke so, helf mir, wie heißt das? Ja, die so wie Gradna-Tablette geht.
8: Was möchten Sie?
7: Hat die so wie Gradna, gell?
8: Meinen Sie Viagra?
7: Oder so, ja. Oder so, ja.
9: Ja, das sind wir schon da.
10: Oh, gucken das Sie. Ist recht, ja.
9: Natürlich ja. Immer das. Ah, gucken ja. Sie, eine Pille vor dem Verkehr lädt auch im Alter das Gewehr.
11: Du weißt, war noch nicht da mal 4, 5 Stück. Du, noch hey, ja, noch wird schon ihnen helfen, gell? Ja, okay. Das ist recht, junge Frau. Ja. Dann sind wir es nachrichten,
9: jawohl,
11: gell?
9: Das wunderbar. Sonst noch ein Wunsch?
11: Ja, Sina, wollte ich Sie fragen, haben Sie so Einlagen in die Hose, ne?
9: Ja.
11: Wisst ihr, wenn man inkompetent ist?
9: Sie meinen Inkontinent.
11: Oder so, ja.
9: Gucken
11: ja.
9: Sie, das haben wir da.
11: Oh, haben Sie
9: diese ha, ja. Größe oder größer?
11: Nein, Sie da nämlich die ganze Packung. Mit Sie, das kann man ja immer brauchen.
9: Das brauchen wir immer natürlich. Ja,
11: das dann sind wir auch herrichten.
9: Ja, das oh, ja. Ich finde alles
11: zusammen. Das ist recht, junge genau. Frau.
9: Ja.
11: Ah ja, gut,
9: sonst
11: ja.
9: Sonst noch ein Wunsch?
11: Ja, Sie, was ich Sie auch noch fragen wollte, ja. Haben Sie so ein, oh, wie sagt man da, das Schwab sagt, so ein Schmutz? Also ein Schmutz halt.
9: Ein Schmutz?
11: Ein Salb.
9: Ein ja. Salbe, ja, das haben wir da. Ja.
11: Ein Salb.
9: Ja. Für was hätten Sie es denn braucht?
11: Zum Einreiben, wenn ja, man so. Wund ist.
9: Ah, da brauchen Sie ja Wund- und Heilsalbe.
11: Ja, oder so.
9: Gucken
11: ja,
9: Sie,
11: oder
9: das habe ich Ihnen da.
11: Ha, ja.
9: Ganz dünn auftragen, die hilft Ihnen.
11: Aber da tut man eine Portion drauf und dann läuft das. Ja. Wie heißt es, wie viel hilft viel, gell? Ja. Oder? Da, guck, du nicht da, du machst es auch so, gell? Ah ja, sie ist ja. Da, das dann sind wir auch herrichten.
9: Genau.
11: Das ist recht, junge Frau.
9: Alles.
11: Ja. Neues, was ich Sie auch noch fragen
9: noch
11: wollte.
9: Ja.
11: Haben Sie etwas für mein Rheumatismus?
9: Rheumatismus?
11: Ja, haben Sie da etwas?
9: Ja, da haben wir ein Schmerz gegeben. Haben Sie da Schmerzen?
11: Ja, mit dem Reismatis habe ich mal
9: ja,
11: leer.
9: Ja,
11: ja.
9: Ja,
11: ja.
9: Das ist auch ein altes schwäbisches Wort.
11: Ja, sag ich doch, Reismatis.
9: Ja. Gucken Sie, da habe ich Ihnen ein Schmerzgel.
11: Oh ja, oh, ja
9: das
11: dann.
9: Das hilft Ihnen.
11: Ja. Da tue ich auch eine Portion drauf, noch passt
9: so
11: es oh,
9: ja.
11: Das dann sind wir auch herrichten.
9: Ja, natürlich.
11: Oh, das ist recht, junge Frau.
9: Genau.
11: Ja. Ah ja.
9: Neu alles.
11: Neu, sehr.
9: Noch nicht.
11: Na, wollte ich Sie noch fragen, haben Sie auch, Herrschaft, wie heißt denn das? Ja, genau, Komodome in meiner Größe. Ja.
9: Sie möchten Kondome?
11: Ja, oder so, ja, oder so, ja.
9: In Ihrer Größe?
11: Also. Ha ja, sollte ja passen, oder? Gell? Ah. Das ist ja blöd, wenn das Ding nicht bei ja, es
9: nein,
11: passt.
9: So viel ich sehe, haben wir das nur in Einheitsgröße.
11: Ja, was gibt's da? Wie viel? Wisst ihr immer? Ja,
9: einzeln gibt's die nicht. Die gibt's in 6,
11: aha.
9: 12 oder 24.
11: 24. So machen wir es, ja.
9: 24 Stück?
11: Ja, ja, so machen wir es, ah, ja. Ja.
9: Ja, ja, die muss ich Ihnen im Lager holen.
11: Ja, ja, das passt schon, das dann zum Herrichten.
9: Ja,
11: gell?
9: Das ist wichtig.
11: Oh, das ist recht, junge
9: ja.
11: Frau. Oh
9: das
11: ja, das ist gut, ja. Ja. Ja.
9: Sonst noch etwas?
11: Ja, dann wollte ich Sie noch fragen, haben Sie Heftpflaster am Stück?
9: Heftpflaster?
11: Ja,
9: ja, ja, natürlich, das haben wir am Stück, gucken Sie her.
11: Ah, ja.
9: Wenn ich eine Hautfarbe ist.
11: Was gibt's
9: oder
11: da
9: eines,
11: noch?
9: Wenn Sie einen Verband machen.
11: Da nehmen wir beides mit, das können wir auch immer brauchen.
9: Ja,
11: gell?
9: Das ja. Wir wohl
11: das dann sind wir auch herrichten.
9: Ja, das
11: oh, die junge Frau, das ist recht, junge
9: genau.
11: Frau. Ja, das ist recht, ja. Gut, ja. Ja.
9: Sonst noch etwas?
11: Oh ja, noch was ich Sie auch noch fragen wollte. Haben Sie etwas für meinen Blutdruck?
9: Ja, wie hoch ist der denn?
11: Also mein Blutdruck ist auf jeden Fall höher wie meine Rente. Ja, da braucht es auch nicht viel, gell? Das hast du gleich bei genannt. Ja.
9: Sie, da müssen Sie aber vorher zum Arzt gehen.
11: Ja.
9: Ja, wisst Sie, da brauchen Sie ein Rezept.
11: Ah, ja.
9: Je nach Höhe kriegen Sie da ein anderes Rezept,
11: ja,
9: gell?
11: Ja.
9: Und dann kommen Sie halt wieder her, gell?
11: Das ist recht, junge
9: ja,
11: Frau.
9: So machen wir das.
11: So machen wir das,
9: genau,
11: gell? Dann haue ich alles als ob für den Gott, gell? Ich sage immer, eine gute Zeit und ein gesunder Leib, du noch.

seit 2 Jahren und ging schon auf die 90 zu. Meine Braut kann kaum verwarten. Du isch recht rassig, ja, ich weiß. Drum frage ich Sie, Herr Doktor, könnte es schaden, eine Hochzeitsnacht ganz heiß? Der Doktor ringt mit seinen Händen und sagt, mein lieber Meier, das könnte tödlich enden, die Nacht nach so einer Feier. Der Meier nimmt's gelassen und sagt ganz lässig cool, ach was, Herr Doktor, es wird schon passen. Wenn sie das nicht aushält, stirbt sie wohl. Ja.

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ich sage es euch ganz ehrlich, ich habe auch zu meinen Mitmusikern heute Abend einfach gesagt, genießt den Abend, das möchte ich auch echt sagen. Es ist ein Geschenk, für mich ist das größte Geschenk, mit solchen Menschen musizieren zu dürfen, mit solchen genialen Leuten hier einfach das zu machen, was wir am Ganzen machen, Musik. Und ihr seid dabei und ihr gehört genauso dazu, weil ohne euch wäre die Seele nicht da. Heute Abend spüre ich brutal viel Liebe und Seele. Dankeschön. Und das nächste Lied ist für euch, Wenn der Sonne.

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0: Jetzt kann

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Mein lieber Freund, man sieht zwar immer Schönheit muss leiden, aber was mein Elfriede mitmacht, ist gerade auf keine Kuhhaut auf. Angefangen hat's, wo sie unser Markusli zu Ostern so einen Goggler als Wecker gekauft hat. Der läutet nicht wie ein normaler Wecker, sondern der kräht so lang, bis man ihn auf der Kamm haut. Und dann sagt er fröhlich Guten Morgen zu ihm. Praktisch wie mein Chef ist, hat sie den gleich als Geschenkle einpacken lassen. Anschließend ist sie in die Metzgerei eingestanden und hat eingekauft. Und wie sie gerade beim Schwattermagen war, hat der Goggler in der Einkaufstasche angefangen zu krähen. Mein Elfried ist knallrot angelaufen und hat hektisch und lautstark 20 Scheiben weiße Presswurst bestellt, aber der Goggler hat nicht aufgegeben. Alle Kunden haben sich kopfschüttelt nach ihrer Umdreht. In der Verzweiflung hat sie das Geschenkpäckli geschüttelt und dann hat sie in der Tasche auf einmal Guten Morgen gerufen. Da haben sie mein Elfriede vollends ausgelacht. Weil sie es aber überhaupt nicht verputzen kann, wenn man sie auslacht, hat sie sich am Schaufenster vom Schuhgeschäft abreagiert. Sie ist neu, hat etwa 400 Berler Schuhe abprobiert, ist ohne einen Schuh zum Kaufen wieder raus und hat mir beim Abendessen so intensiv von offenen Schuhen mit Plateausohle vorgeschwärmt, dass auch der Dümmste, also ich, hat merken müssen, dass sie an diesen Schuhen Interesse hat. Weil ich mir aber unter Plateausohle-Schuhe überhaupt nichts vorstellen konnte, hat sie mir liebenswürdigerweise angeboten, dass sie mich vom Geschäft abholt und dass wir noch miteinander an dem Schuhgeschäft vorbeilaufen. So, da soll mir das zeigen. Ich habe mir im Geschäft einen Vorschuss geben lassen und vorsichtshalber noch ein paar Euro-Schecks eingeschoben, weil, wenn mich meine Elfriede sogar vom Geschäft abholt, dreht sich's in der Regel um größere Summen. Mir hat schier die Augen rausgedruckt, wo ich die hohe Sohle gesehen. Aber wahrscheinlich hat es dem sicherlich unterschwellig vorhandenen Wunsch von meiner Elfriede entsprochen, dass sie auf mich und die anderen Leute runtergucken kann. Was mich völlig aus der Fassung gebracht hat, waren halbe Seidehalstücher als Schuhbindel, die als riesige Schlaufenbunde links und rechts am Schuh runtergehangen sind. Also in einen Regen reinkommen oder in der Drecklach reintappen, werden eine Pseudo-Halstücher an ihre vollschlanke Fußknöchel bestimmt nicht gut bekommen. Wo mir der Preis vor die Augen verschwommen ist, habe ich vorsichtig noch gefragt, ob man denn in solche Schuhe überhaupt laufen kann. Aber nachdem sich die ganze Verkäuferin hinter meiner Elfriede zimmergerade, dass man die schier nicht mehr gesehen hat, und hat auf mich neigeschrien, wie wenn ich behauptet hätte, dass die Schuhe überhaupt aus der Mode kommen wären. Also habe ich mein Geldbeutel, mein Vorschuss und Scheckheft gezückt und habe versucht, der Elfriede ihr Ostergeschenk abzuzahlen. Sie hat die Stelzenschuhe gleich angezogen und dann sind wir Arm in Arm zum Geschäft ausgelaufen, weil mein Elfriede noch ein bisschen unsicher rumgeschwankt ist. Sie hat zwar noch nie so einen wahnsinnig eleganten Gang gehabt, aber jetzt ist sie dahergekommen wie der King Kong, nachdem er in New York vom Empire State Building runtergejuckt ist. Wo wir ohne größere Sturz heimgekommen sind, wollte ich meiner Elfriede beim Absteigen von ihren Hochgebirgsschuhen behilflich sein, aber sie hat es auch lassen wollen, ob es unsere Junge merkt. Wir sind also ins Wohnzimmer reingekommen. Jetzt ist da gerade der Goggler auspackt auf dem Couchtisch gestanden und hat zum 759. Mal Guten Morgen gesagt. Die Elfriede hat in der Wut nicht mehr an ihre Hochplateausohle gedingt und hat mit einem Satz auf der Kleine loswillen. Dabei ist sie mit dem rechten Knöchel umgenickt bis auf den Boden runter und dann ist sie mit einem Schrei umgefallen. Zum Glück für sie und zum Pech für Sofa ist das gerade in Fallrichtung gestanden. Die Elfriede hat es aufgefangen und der Sofafuß abgedruckt. Ich habe zuerst den Doktor angerufen, weil mein Elfriede keinen Millimeter mehr hat laufen können und noch der Schreiner wegen dem Sofafuß. Aber der Doktor war schneller da. Binderdehnung, hat er gesagt, und hat den Fuß eingebunden, also den von der Elfriede, nicht den Sofafuß. Nach zwei Euerweiferdeln à la Eugen hat sie aufgehört mit heulen und dann hat sie im Markusli den Marsch blasen, wie er dazukommt, einfach sein Ostergeschenkli im Voraus auszupacken. Aber das war schnell geklärt. Der Goggler-Wecker hat, wo es Zeit war zum Schellen, im Schrank, wo die Elfriede ihn versteckt hat, anfangen zum Randalieren. Und wo ihn die Jungen auch gefunden haben, hat sie in dem Päckle so verdächtig tickt. Dass sie das sind todesmutig, also das sind sie von mir. Und neugierig, das sind sie von der Elfriede, aufgebrochen haben. Es grüßt dich ganz herzlich, dein auf leise und dünne Sohle durchs aufregende Leben schleichender Freund, Eugen Emberle.

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Mein lieber Freund, das mit der Schenkerei geht in unserer Familie meistens schief. Jetzt hat auch Mai in letzter Zeit vor Liebreit strotzender Elfriede den glorreichen Eifalke, dass man an Ostern Geschenkler wieder versteckt. Und zwar im Haus hin, weil es draußen nach ihrer Ansicht zu unhygienisch ist. Ich meine, früher sind die zwar auch dran gestorben, aber alle meine Versuche, ihre das zum Ausschwätzen, waren erfolglos. Und meine Jungen haben deshalb nicht widersprochen, weil sie sonst mit einem totalen Geschenkstopp hätten rechnen müssen. Also ist losgegangen. Mein Elfried ist am Ostersonntagmorgen schon in aller Früh auf leise Sohle durchs Haus trampelt. Vom männlichen, also schwachen Geschlechtsrecht unserer Familie hat niemand mehr schlafen können. Zum einen, weil die Chefe immer durchs Haus grummort ist und zum anderen, weil wir mit einem Auge am Schlüsselloch gegangen sind, um zu gucken, wo sie was noch tut. Aber weil unser Familienschmuckstück heller ist wie eine Halogenlampe, hat sie vorher das Kinderzimmer und unser Schlafzimmer von außen abgeschlossen und Schlüssellöcher mit Heftpflaster zugeklebt. Ich habe gerade in Erwägung gezogen, übers Fenster, um außerhäusliche Hilfe zu schreien, hat sie auf einmal die Tür aufgerissen und ist mit wehendem Nachthemd da gestanden wie der Hausgeist von der Burg Schreckenstein. Und dann haben wir unsere Geschenkle suchen dürfen. Ich bin mir zwar blöd vorgekommen, aber wie mein Elfriede so mit leuchtenden Augen auf der Treppe gestanden ist und wie eine Mutation vom Napoleon heiß und kalt geschrien hat, habe ich ihr auch nicht den Spaß verderben wollen. Mich hat sie natürlich wieder am längsten suchen lassen. Die Jungen haben schon lange an ihre Krokanteier rumgefespert und mit ihren geschenkgeregten Computerspiel rumgetan. Da bin ich noch mit dem halben Oberkörper in der Wäschmaschine rumgekrochen und habe mein Geschenkli gesucht. Gefunden habe ich es noch endlich in der obersten Schublade vom Geschirrspüler. Ich habe mir sehr halbe denke, dass ich wieder etwas kriege, was ich brauchen kann. Ein Flanellschlafanzug. Und zwar in einer Farbe, die hätte ich mir mein Leben lang nie selber gekauft. Schon beim Anprobieren habe ich gemerkt, dass der Schlafanzug an alle Ecken und Enden zwickt. Ich habe mich einfach halt wohlgefühlt da drin. Aber sag das doch einmal zur Elfriede, wenn sie ihn anguckt wie ein Bernhardinerhund und du genau weißt, wie schnell sie eingeschnappt ist. Ich habe wohl eingewendet, ob das nicht vielleicht eine Nummer zu klein sei, aber Elfriede hat schon entschieden, dass der Schlafanzug passt und dass ich Platz genug drin hätte. Da bin ich froh gewesen, dass der groß genug war, weil mir selber ist er als zu eng erschienen. Also kam die erste Nacht nach der großen Wäsche. Die Elfriede hat Bett frisch überzogen gehabt und neue Schlafsache rausgerichtet. Und da ist er gelegen. Mein neuer Flanellschlafanzug. Ich bin schon mit meinem richtigen Widerwillen neigeschlupft und tatsächlich hat er beim Liegen noch ärger zwickt, wie ich das befürchtet habe. Ich bin halt meiner Lebtag in Frotteeschlafanzug ins Bett gegangen. Die war schön bequem und haben sich dehnt so, wie man es braucht hat. Aber da sind meine Hosenbeine aufgerutscht bis über die Knie und irgendwann habe ich mein Schlafanzugsjack aufgeknüpft, dass ich mich ein bequemer drehen kann. Und nachdem ich mich etwa 2 Stunden lang dreht habe wie ein Propeller, habe ich es einfach nicht mehr ausgehalten und habe ihn voll ausgezogen und unter das Kopfkissen gestopft. So bin ich von meinen Zwängen befreit, selig und entspannt eingeschlafen. Dass ausgerechnet an dem Morgen unser Markusle nach 3 Jahren wieder Anwandlungen kriegt bei den Eltern im Gräble zwischen den Betten zum Schlafen, hat ja kein Mensch ahnen können, am wenigsten ich. Bevor ich so richtig zu mir gekommen bin, hat er schon dick geklopft und sofort wieder fallen lassen und dann ist er schreiend durchs ganze Haus gesaut mit der für die ganze Menschheit elementar wichtigen Nachricht, dass der Papa ohne Schlafanzug schlaft. Was in andere Familien gang und gäbe ist, hat bei uns ein mittlerer Sitteskandal ausgelöst. Mein Elfriede hat aus der Tatsache, dass sie ihr Ostergeschenkle verweigere, den Schluss gezogen, dass ich sie nicht mehr mag und dass sie vermutlich im Geschäft der andere hätte. Ich habe das gesamte Wochenende darauf verwendet, meiner Elfriede zum klarmachen, dass ein enger Schlafanzug nichts damit zu tun hat, ob man eben mag oder nicht. Ich bin mir allerdings nicht sicher, ob sie das so richtig akzeptiert hat. Sonst hätte sie mir doch nicht der Schlafanzug in Geschäftstaschen eingestopft mit der Bemerkung, dass den noch halt du im Geschäft weitermachen soll. Es grüßt dich ganz herzlich dein Frotteeschlafanzug und Ehefrau, wo ihm etwas glaubet, bevorzugender Freund Eugen Emberle.

0: wenn der letzte Schnee verschwindet, ein laues Liftle uns verkündet, dass eine Zeit kommt jetzt ins Land, an der wir unser Freit dran haben. 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Guck bloß, wie das Gras ganz sacht streckt sein Kopf hinher. Viele tausend Osterglocker, die ent mit Macht der Frühling locker und leitet so, ja kann's denn sein, das wunderschöne Frühjahr ein. Es hand die andere Jahreszeit da, ganz gewiss au ihre schöne Seite. Doch die Zeit kann uns so viel geben, wenn rings um uns blüht neues Leben. Im Garten und am Apfelbaum, da schlauft der Schwab und hat einen Traum. Er träumt, er kommt den Himmel auf, von Sell geht Himmelspforte auf. Der Herrgott winkt ihn zu sich nah und fängt mit ihm zum Schwätzen an. Komm her, mein lieber Schwabensohn, ganz nahe an den Himmelsthron. Die Menschen aus dem Stamm der Schwaben will ich ganz nahe um mich haben, weil sie, trotz ihrem sturen Grind, mir immer noch die Liebsten sind. Der Schwab guckt sich ein bisschen um und sagt nau, nehmet mir sit krumm, so wie im Schwabeländle, neu, so schön kannst auch herob nie sein, drum bleibe die viel lieber tunt, für Gott benannt und bleibe gesund. Der Herrgott sieht ihn lächelnd an und meint zu ihm dann, lieber Mann, ich kann dich ja so gut verstehen, aus Schwaben wird ich auch nicht gehen, das Ländle ist mir gut gelungen, drum wird es auch so viel besungen. Und schmunzelnd meint der Herrgott weise, ich wünsche dir recht gute Reise. Jetzt wacht der Schwab mit einem Ruck auf, weil ihm was fliegt aufs Hirn auf. Voll Freit sieht er seinen Apfelbaum und sagt, Gottlob, es war alles bloß ein Traum. In jeder Mundart, so natürlich auch im Schwäbischen, gibt es typische Wörter, kleine Füllsel meist, die das Gesagte bestätigen oder besonders unterstreichen sollen. Die Berliner etwa sagen, wenn sie etwas schön finden, das ist dufte, wah. Unsere Schweizer Nachbarn wiederum meinen, das ist hier ein schönes Fleckchen Erde. Hä? Und mancher Gast aus dem hohen Norden ruft, überwältigt von der Pracht der Allgäuer Berge begeistert aus, das ist hier aber schön, nicht? Während ein Oberbayer bei der Feststellung halt dies kalt mit einem dazugesetzten nicht wahr signalisiert, dass er vom Gegenüber ein Ja erwartet. Und im Osten unseres Vaterlandes kann man hören, wir haben hier wunderschöne alte Bäume. Was? Wie klingt das nun bei den Schwaben? Wenn die Schwaben etwas besonders betonen möchten, setzen sie oft das kleine Mundartwörtchen fein davor. Die Dampfnudler schmecken heut fein ganz prima, lobt der Herr des Hauses das Mittagessen, weil seine Leibspeise wieder einmal besonders gut gelungen ist. Fein leitet sich in seiner Bedeutung eigentlich vom Hochdeutschen fein ab. Fahr fein vorsichtig, verabschiedet die fürsorgliche Gattin am Morgen ihren Mann, ehe er ins Auto steigt. Und den Kindern wird in die Schule die wohlmeinende Mahnung mitgegeben, tut's fei heit eier Pausebrot essen. Gestern isch fei wieder recht spät worden, meint die Frau Gemahlin beim Frühstück zum überraschten Gatten, der nach einem ausgedehnten Wirtshausbesuch spät nachts auf Zehenspitzen ins eheliche Schlafgemach geschlichen war, in der irrigen Annahme, seine Frau schlafe schon selig. Nicht viel anders verhält es sich mit dem in Schwaben häufig gebrauchten Wörtchen Gell. Auch dies dient der Bekräftigung und Unterstreichung des Gesagten. Man zeigt dadurch auch gleich, dass man vom Gegenüber eine bestätigende Antwort erwartet. Auf die Feststellung Heidi Schwarm Gell kann eigentlich nur ein Ja kommen. Ins Hochdeutsche übertragen würde Gell etwa habe ich nicht recht oder nicht wahr lauten. Gell kann am Anfang oder Ende eines Satzes stehen. Gell, Fräulein, des isch heut mehr Hitz, stöhnen die Schulkinder bei hochsommerlichen Temperaturen, um auch gleich den Wunsch anzuschließen, heut kriegt man Hitze frei, gell? Als schwäbische Spezialität ist es auch in dieser Form anzutreffen. Gell, Frau Eisele, tun Sie unser Kaffeegrenzle, it vergessen, wird die Nachbarin an das nachmittägliche Plauderstündchen erinnert. Die höchste Steigerung jedoch ist es, wenn beide Mundartwörter zusammen verwendet werden. Wenn ein knackiges Schwabenmädle einem allzu aufdringlichen Verehrer mit dem Ordnungsruf »Du Geilfei« die Grenzen aufzeigt, weiß dieser sofort, wie viel es geschlagen hat. Der also in die Schranken gewiesene kann darauf nur noch antworten »Ich mag die Fei schon arg gär«. Eine Liebessprache, das Schwäbische. Gell? Das alte Jahr ist fast vorbei und das Neue zieht schon langsam rauf. War's gut, war's schlecht, es sei wie es sei. Alles mehr ist auf der Zeituhr drauf. Wenn man das alte Jahr betracht und geht so in Gedanken zurück, ganz gleich, wie immer man das macht, man merkt sich's Gute, das ist der Glück. Du neues Jahr jetzt, komm da rauf. Gewiss hast da du mehr Kante, Ecke. Wir nehmen's gerne mit dir auf. Ein echter Schwab, kannst nicht verschrecken. Ein Jahr geht hin, war's leicht, war's schwer. Nun lass es ziehen, ohn Wiederkehr. Vom Leben auch ein kleines Stück ist nun vorbei. Kehrt nicht zurück. Das neue Jahr, es schenkt dir Zeit, viel Liebe und Zufriedenheit. Am Wegrand sollen Blumen stehen und auch das Glück stets mit dir gehen.
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1: Ich lese jetzt eine Geschichtle aus meinem neuen Büchle. Holmet aber rau, meint der Wunderfitz. Sauglick. Holmet aber rau. Eigentlich habe ich das neue Jahr nicht damit anfangen wollen, eine Sau durch die Flecke zu jagen. Aber da hat mir ein kleines, goldiges Marzipanseile, wo mich seit ein paar Tagen mit einem vierblättrigen Kleeblatt im Mäule freundlich angrinst, einen Strich durch die Rechnung macht. Warum glaubet eigentlich Leute und nicht bloß geschäftssüchtige Konditor, das Tierle tät einem jede Menge Glück und Wohlstand bringen, hat sich der Wunderfritz gefragt und erfahren dürfen, dass das bis weit in die vorchristliche Zeiten zurückgeht. Schon im alten Babylon ist im Schweinegott Tammuz geopfert worden. Die Ägypter, die Griechen und auch unsere altgermanische Urähne haben es mit der Sei Sau wichtig gehabt. Für die ist besonders der Heckel, schwäbisch für Eber, das Zeichen für Schaffens- und Ländekraft, Reichtum und Wohlstand gewesen. In alter Zeit sind drum auch die Sauhirte viel angesehener gewesen wie heutzutage. Das weiß man aus der Odyssee, wo der Eumaios seinem König beim Heimkommen Hählinge hilft und aus der Artus-Sage, wo der legendäre Tristan auch eine Zeit lang Sei gehütet hat. Und nach der heiligen Legende hat der Antonius der Große Selig, der Begründer vom christlichen Mönchtum, oft eine Sau dabei, mit einem Glöckle um den Hals. Der vom Teufel und von den schönen Weibsbilder Tag und Nacht in seiner Wüsteneinsiedelei blagte Tone ist im Mittelalter von den Franzosen als Patron de Cochon verehrt worden, weil der Sauspeck als Heilmittel gegen das schlimme Antoniusfeuer, die Blattrose, Hautkrankheit, golden hat. So ist also auch kein Wunder, wenn unsere schwäbische Altvordere vor die Sei, sei es die Wilde im Wald, sei es die Fromme in Haus und Hof, an Heiderrespekt hätten. Zaue sind halt seit jeher die wichtigste Fleischnahrung gewesen. Und das zeigt sich sogar beim Verspotten. Schon vor 400 Jahren sind die bäuerischen Nachbarn als Bäuersei geneckt worden. Genau wie manche Flecke bei uns als Sei, Saue, Schonkefresser, Saujäger, Milchsäule und Kosle. Und das bloß aus reinem Neid, weil bei der Selle nie die Metzelsuppe ausgegangen ist, nicht einmal in der übelsten Zeit. Sau als Glücksbringer hat sich auch ganz bald beim Benokler und Geigler eingeschlichen. Halt überall, wo das deutsche Blatt gespielt wird. Die Esser häuset schon bei unserem schwäbischen Landsmann, dem kaiserlichen Hofprediger und Dichter Abraham aus Santa Clara alias Johann Ulrich Mägerle, Eichel, Schelle, Herz und Grassau. Wer von denen genug auf der Hand kriegt, der hat einen Sauglick. Drum gibt's auch die bekannte Redewendung, sei es im Schwäbischen mit Sau oder im Hochdeutschen mit Schwein. Der päpstliche Nunzius in Deutschland, Eugenio Pacelli, der spätere Papst Pius XII., hat seinerzeit damit glänzt, wie ihm der volkstümliche Rotterburger Bischof Sproll von seinem Geburtshaus Schweinhausen erzählt hat. Da haben sie aber Schwein gehabt, hat der Römer Molto Elegante seinen Senf dazugegeben. Und wenn der Schwab seinem geliebten Weible am Hauchzigstag ganz ungewöhnlich zärtlich »Du bist mein beste Sau« ins Ohr neiflüstert, na händ jetzt wohl alle begriffen, dass der sich kein größeres Glück vorstellen kann, meint der Wunderfitz.

Im Volke der Heretze aus dem Buch Des isch Domglofe vom Autor Helmut Mattern. Das Gedicht Der Gottlob. Der Gottlob auf seinem Bauernhof war fleißig, bloß ein bissle doof. Beim letzten Viehmarkt in der Stadt, da denkt er sich, da bist platt. Die sind schön blöd, die Italiener, die kaufen alle meine Hähner. 5000 Lire Stück für Stück. Gottlob, du hast ein riesen Glück. Er sagt sich, das Geschäft war gut für mich. Jetzt kaufe mir ein Souvenir. Im Kaufhaus am Spielwarenstand. Das war für ihn ein Wunderland. Ein Puzzlespiel mit 20 Teil. Nachdem, da glotzt er alleweil. Zuletzt hat er's gekauft, 10 Mark nachblättert. Na, ist er zufrieden heimwärts brettert. Am Stammtisch abends hat er prahlt. Er hat sogar eine Runde zahlt. Mit seinem Traktor, so hat er gemeint. Ist er, weil die Sonne so stark hat gescheint. Voll in einen Radarfall geflitzt. Der Karle fragt nach und hat's blitzt. Neu, sagt der Gottlob ganz bedeppert. Es hat granatenmäßig gescheppert. 2 Monate später ist es gewesen. Da hast du Gottlob wieder gesehen. Er trägt sein Puzzlespiel spazieren und geht noch stolz durch die Wirtshaustiere. Legt's Puzzle auf der Stammtisch nah. Noch fängt er richtig zu prahlen an. Da guckt alle, das hat geschlaucht. 6 Wochen han ich dazu braucht. 6 Wochen bloß na eBay hell. Das lest kein anderer so schnell. Mein Lieberle, ich bin nicht blöd. Guck, was da auf der Schachtel steht. Es lesen alle Augenpaare. Ab 2 bis maximal 4 Jahre. Vom Helmut Mattern hän se grad's Gedicht gehört. Der Gottlob, gläse vom Leo Motz.

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1: Sonntagmorgen vom Werner Veit. Gelesen von Sandra Lenzenmeier. Guten Morgen, Frau Wirch. Wir gehen Sie nach. Wie geht's denn daheim? Was macht denn Ihr Mann? Ha, wie es halt am Sonntag so ist, sagt Frau Wirch. Mein Alter, der schlaft noch und ich gehe in die Kirch. In Kirch gehen Sie? Das übersteigt mein Verstand. Warum haben Sie denn ein Stück Speck in der Hand? Oh, Jesus, schreit Frau Wirch und fährt zusammen wie Bisse. Jetzt habe ich das Gesangbuch daheim in die Erbsen eingeschmissen.

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Ich schreibe jetzt noch einen Brief an Uno. Please, Uno, schütz der schwäbische Kartoffelsalat, make him to World Kultur Heritage oder so etwas. 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

wieder mal ein schwarzer Tag, du. Das ist doch gar nicht schlecht. Da rufst du gleich ein Geistle an, das Geistle, wo du kommst. 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

0: Datenschutz wirklich eine mehr als große Herausforderung?
1: Also wir machen quasi nicht nur Lieder und Comedy, wir machen auch gewisse, wie sagt man da dazu, die wir da im Weltweihnachtszirkus Schokolage, eine Schokolage machen.
2: Jetzt habe ich aber meinen Nischkasten nicht gefunden. Der ist schon wie ab. Jetzt habe ich heute Morgen noch geschwind Salz-Nischkasten basteln müssen. Jetzt hoffe ich aber, dass der auch gut mitmacht.
1: Ich sage, leck mich am Arsch, Schokolage.
2: Ich kann ja jetzt nicht oben ohne da stehen. Das sieht ja scheiße
1: aus. Und der ohne wäre es auch nicht besser.
3: Ja, das würde man gar nicht vorstellen.
2: Ich bin zufrieden.
3: So können wir anfangen, das druckt jetzt schon.
2: C-Dur.
3: Ja.
1: Das muss man schnell singen, weil immer wenn ich Gosch aufmache, dann kommt der Gummi und dann klappt sofort wieder zu. Wie so ein Kugelfisch.
3: Jetzt schon schädelweih von dem Ding.
2: Wir machen uns wieder absolut zum Affen.
3: Aber hoffentlich nicht zum Deppen. So. Können wir loslegen? Also ich wäre so weit. Ob das hebt, glaube ich.

Jetzt haben wir uns getrennt. Also ich habe mich von der, ich darf es heute sagen, ich habe mich von der Esther getrennt, ich habe die Beziehung beendet, habe aber der Esther nie gesagt, warum. Ich bin ja auch ein sensibler Typ und wollte sie nicht verletzen. Wer jetzt lacht, der geht bitte gleich raus, gell? Nein, also ich bin ein sensibler Typ, ein empathischer Typ und wollte die Esther nicht verletzen. Ich kann es aber sagen, warum ich Schluss gemacht habe damals. Die Esther hat geraucht wie die Sau. Fürchterlich gepafft. Es hat mich wahnsinnig gemacht. Ich konnte es ihr nicht sagen und habe dann irgendwann die Trennung eingeleitet. Und jetzt sind wir viele Jahre in Bernhaus uns aus dem Weg gegangen. Bis vor kurzem, da habe ich festkochende Kartoffeln gebraucht. Und bin im Real bei den festkochenden Kartoffeln gestanden. Und wenn Sie schon mal beim Real bei den festkochenden Kartoffeln waren, werden Sie es vielleicht gesehen haben, da ist es arg eng. Da kannst du nicht ausweichen, wie du willst. Das heißt, ich stehe bei den festkochenden Kartoffeln und die Esther auch. Und die Esther nutzt die Gelegenheit und sagt, Wolfgang, jetzt sind wir so lange getrennt. Und ich weiß bis heute nicht, warum. Und da musste ich Farbe bekennen. Ich habe es mit einem Gutzle versucht. Und dieses Gutzle, bei diesem Gutzle vollführe ich leicht spastische Bewegungen. Es hat aber nichts mit der Esther zum Do, sondern mit dem Originalinterpreten dieses Songs.

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Also, komm heim, ein schwäbisches Stück über die Schönheit des Zuhause und wie es doch da woanders auch schön ist, aber doch einfach nicht ganz so schön wie daheim. Komm heim! 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

0: Hallo, Linkmichel.
1: Grüß dich, mein Lieber.
0: Erstmal möchte ich dir herzlich zu 30 Jahre Linkmichel gratulieren. Wir haben ja letztes Jahr eigentlich schon 30 Jahre gemacht, aber das Jahr war ja im Prinzip sozusagen jetzt. Und jetzt kommt ja die Premiere.
1: Jetzt ist die Premiere vom Best of und 30 Jahre Linkmichel. Also ich muss echt sagen, ich kann selber kaum glauben, 30 Jahre. Ewigkeit.
0: Wie hast du denn jetzt die Auswahl gemacht? Das ist ja eine Fülle von Möglichkeiten, die du in 30 Jahren zusammengebracht hast.
1: Das sind tatsächlich 30 verschiedene abendfüllende Programme und es ist wirklich schwer, weil ich habe zuerst ein Programm zusammengeschrieben, das wäre dann ungefähr 4 Stunden gegangen. Und das musst du dann wieder alles rauskürzen, da musst du wieder alles machen. Und jetzt habe ich halt so kurz, wie ich halt denkt habe, und ich glaube, es ist, passt so.
0: Super. Gibt es denn irgendwas, was da ganz besonders am Herzen liegt? Ein ganz spezieller Sketch?
1: Ja, ich habe vor 25 Jahren habe ich mal eine Nummer geschrieben mit der Sharon Stone. Und die spiele ich immer, überall. Okay. Spiel ich, also das ist die Nummer, wo ich am öftesten in meinem ganzen Leben gespielt habe. Ich spiele sie nach wie vor. Das ist toll. Auf der anderen Seite ist natürlich auch ein bisschen schwierig. Nicht, wenn du vor 25 Jahren quasi dein größter Erfolg.
0: Ja, das
1: aber die Nummer kommt super. Also die liegt mir, das ist die Nummer, die mir am meisten Herzen liegt.
0: Ja, super. Ja. Dann gab es bestimmt auch mal eine Geschichte, die da total in die Hose gegangen ist.
1: Ja, ich war, was, ja, zum Beispiel habe ich mal die grandiose Idee, dass man auf Mallorca auftritt. Am Ballermann.
0: Okay.
1: Grandios. Schwäbische Comedy auf Mallorca.
0: Klasse.
1: Der Jürgen Treffs, der Comedy. Und dann bin ich da tatsächlich auftreten, nachmittags um 4 Uhr. Damals hat man noch so Geigenmikrofone gehabt. Da waren 300-400 Leute drin in dem Laden. Bin auf die Bühne. Das hat keinen interessiert. Null, gar nichts. Hab da 10 Minuten geschwätzt. Null, niemand hat sich interessiert. Hab dann irgendwann gesagt, Leute, so, ich merke, das ist jetzt hier nicht das richtige Ambiente. Bin von der Bühne runter, hat keinen interessiert. Und irgendwann ist der Wirt von dem Laden zu mir hergekommen und hat gemeint, Michael, macht er nichts draus. Sind heute auch 90% Engländer da. das war das Größte, was ich
0: Ich glaube, da wäre ich im Boden versunken. Gell? Wenn du weißt ja, die Masse, die grüßt dich und dann passiert gar nichts.
1: Nee, aber du brauchst auf dem Ballermann auch wirklich eine Comedy machen. Also, und vor allen Dingen kein Schwäbisch. Das bringt überhaupt
0: nichts. Ja, okay. Wobei man ja denkt, sind fast lauter Schwaben dort, gell? Wenn man so sieht, wer hier alles noch normal fliegt. Gell?
1: Ja, klar.
0: Ja. Wie bereitest du denn auf so einen Auftritt eigentlich immer vor? Das haben wir eigentlich auch noch nie besprochen. Ich weiß, du brauchst ein bisschen Ruhe vorher, das haben wir ja schon geschwätzt, aber du hast ja bestimmt auch einen Vorlauf. Wieso?
1: Ja, aber das eigentlich passiert, dass die Leute fragen oft, wie kannst du das alles auswendig lernen? Erstens, ist jetzt stur auswendig gelernt? Und zweitens, das, was du lernst, lernst du ja schon beim Schreiben quasi. Also du machst ja an einem Satz teilweise ewig rum, wie machst du die Wortstellung, damit die Pointe am Ende, und dann hast du das irgendwie drin. Und dann probst du halt noch im Auto, wenn du unterwegs bist. Okay. Oder ja, aber das ist eigentlich, also das sehe ich jetzt nicht als
0: Problem,
1: als das größte Problem. Mhm. Das funktioniert eigentlich immer.
0: Das ist ja toll. Du tust ja nicht bloß neue Auftritte. Es gibt ja auch die Schwabenacht, da kommt ja jetzt auch gerade wieder vieles an.
1: Ja, ja, ja.
0: Ist das was Besonderes, wenn du mit anderen zusammen auftrittst?
1: Ich mache beides gern. Es ist natürlich, wenn du mit anderen zusammen auftrittst, dann hat das Publikum die Möglichkeit, dass sie halt viele verschiedene Arten von Comedy sich angucken können. Und wenn du neu auftrittst, hast du eher die Möglichkeit, dass du zum Beispiel einen roten Faden einbaust, einen Running Gag. Das geht natürlich nicht, wenn du bis 15 Minuten auf der Bühne stehst, kannst du das nicht. Das kannst du halt nur bei Solo-Programmen.
0: Das macht dir aber eigentlich aus, genau die Sache.
1: Ja, also ich mache wirklich, wie gesagt, beides gern und ja, lauft auch.
0: Ja, ich habe es gesehen. Ich habe jetzt fast schon wieder überall ausverkauft.
1: Ja,
0: ich habe noch eine Restkarte. Für Sonntag habe ich noch ein bisschen geworben, falls doch nur die eine oder andere Restkarte dann.
1: Ja, Sonntag ist immer ein bisschen schwieriger.
0: Ja, aber kann ja sein, wie gesagt, vielleicht.
1: Du kennst schon Freitag, Samstag kennst locker 100 Karten mehr verkaufen, aber Sonntag ist immer
0: Kommentator. Halt.
1: Ja, klar.
0: Ja, stimmt, ich gucke auch lieber Tato. Wobei das mal bei den Dubab-Mädchen. Die hören ja jetzt auf und da gibt es ja auch eine Geschichte. Ja. Dann habe ich was total Faszinierendes gefunden, das wusste ich gar nicht. Was? Michel will es wissen.
1: Ja,
0: das
1: mache ich mit der Nördinger Zeitung. Ja, genau. Ja. Das ist so, da gehe ich mit meinem Kameramann und meinem Tonmann, gehen wir zu, ich sage immer so, zu Unikate oder interessante Leute im Neufner Tal und stelle denen ein paar Fragen.
0: Nee, war toll, ich habe die mal angeguckt, war toll. Ja, und dann natürlich das Absolute. ein Buch. Ein Buch ja, von dir.
1: Das war so. Meine Frau ist ja Autorin. Ja. Und meine Frau hat gesagt, Michael, du musst ein Buch schreiben. Und ich sage, auf gar keinen Fall, nie im Leben, mache ich nicht. Und jetzt ist es fertig. Also sie hat sich durchgesetzt. Und das Buch heißt Meine Frau, ich und andere Ungereimtheiten. Und ja, der Titel sagt ja eigentlich schon alles.
0: Ja, ja. Ja, das bin ich gespannt. Ich glaube, das wird echt ein Bestseller, weil man einfach da dein Leben ja irgendwo auch mit ja, begleiten kann. Sicher, und sich klar. Wirklich, wie du auch schreibst, dich wiederfindet. Das glaube ich schon auch.
1: Ja, das, nicht nur mich. Da wird nee, sich auch der ja, ein oder andere wird sich selber wiederfinden.
0: Das habe ich gemeint. Ja, genau, ja. Ja, jetzt bin ich auf alle Fälle auf heute Abend gespannt. Ein bestimmt fulminantes Programm, wie immer. Das wird bestimmt eine tolle Geschichte wieder heute Abend. Frei mit drauf. Und viel Spaß und viel Glück.
1: Vielen Dank, mein Lieber. Und ich werde heute Abend, wie immer, alles geben. Und Leute, ich sage euch, hört mehr Mundartradio. Dankeschön.
0: Danke.
2: Und jetzt wünsche ich euch viel Spaß mit zwei Ausschnitten aus seinem neuesten Programm. Und natürlich darf da dabei Sharon Stone nicht fehlen.
1: Nee, Andrea, kennst du Basic Instinct, der Film? Basic Instinct. Mein Dieter, das Sohn kennst, weiß ich. Hua, du auch. Hast du noch einen Kuchen, Däfer? Nee, die meisten von euch werden Basic Instinct kennen mit der Sharon Stone. Und wer Basic Instinct kennt, der kennt auch diese berühmte Verhörszene. Es ist eigentlich die Szene des Films. Ja, wo die Sharon Stone an diesem kurzen Gläutli auf dem Stuhl hockt. Und da macht sie ja Folgendes. Ich darf es gerade mal kurz in Zeitlupe demonstrieren. Also zunächst hat sie die Beine verschränkt. Dann geht sie her, setzt ein Bein ab. Und verschränkt die Beine dann wieder. Und jetzt hat er die damals drunter Orchid. Nix. Jetzt war das aber eine verdammt kurze Szene. Die Szene war verdammt knapp. Da hast du also damals mit der Standbildtaste vom Videorekorder Boah, ich wette 100 Euro, du hast es auch probiert. Ich wette. Schau, egal, jedenfalls meine Frau und ich, wir schauen Basic Instinct, gerade diese Szene. Und auf einmal meinst du so, ja Menschenskinder, da geht es wieder mal nur um Sex. Ich sag, hä? Naja, das soll doch nur scharf machen. Ich sag, pff. Ja. Schatz, sag ich, das hast du hier natürlich erneut einmal wieder ganz messerscharf analysiert. Weißt du, deswegen sitzt da nämlich auch die Sharon Stone, ja? Und eben nicht Mutter Beimer. Ne? Deswegen heißt der Film nämlich auch Basic Instinct, ja, und eben nicht zwei Stützstrümpfe aus Castrop-Rauxel. Meinen Sie, aber die gefährdet schon die Sharon Stone? Ich sag, bitte? Naja, mit der wird's schon was anfangen. Ich sag, du Schatz, das ist doch wirklich so eine saublöde Frage. Sie überlegt bitte mal selber, du, wann in meinem Leben soll denn ich einmal die Sharon Stone treffen? Aber wenn? Ich sag ja, aber wann? Aber wenn? Aber wann? Aber wenn, aber wann? Aber wenn, aber wann? Aber wenn, aber wann? Aber wenn? Ich sag sicherlich, wenn's nein läuft, Vollgas! Ne, kann doch gut sein. Kann doch gut sein, ne? Überlege mal, es ist Sonntagmittag. 13.30 Uhr. Der Michel hockt daheim in Neufen auf seinem Sofa. Er trägt dabei seinen 180% Polyester-Wohlfühl-Jogging. Kennt ihr die 180% Polyester-Wohlfühl-Jogging? Wo du so nach einmaligem Tragen so geruchsmäßig meinst, lieber Gott, du sag einmal, steh ich doch eigentlich immer Katzenklo drin, du. Und auf einmal steht der Michel fest, oh Mann, so ein Mist, Zigarettenschachtel leer.
3: Also schlüpft er behende in seine Adiletten, hockt ins Auto rein und fährt von Eufen aus zur nächstgelegenen Tankstelle nach, Achtung, Linzenhofen, um sich dort Zigaretten zu kaufen. Gegen 13.45 Uhr betritt der Michel die Aral-Tankstelle Weiß in Linzenhofen. Und wie jeden Sonntag um 13.45 Uhr in der Aral-Tankstelle Weiß in Linzenhofen rappelt die Katz, schnappt doch da die Sharon Stone rein. Sie will sich 3 Liter Motoröl kaufen. Zum der Körper einreiben. Und wie jeder Hollywood-Giganten-Millionen-Weltstar reagiert, wenn er mich sieht, ist sie natürlich verschüchtert. Ne? Gut, irgendwann traut sie sich dann, mich anzusprechen und sagt so, oh my God! Jesus Christ! Are you the famous Link-Michel? Who had great shows in Donnstetten, Grabenstetten, Feldstetten. Und ich sag yes and in Neufen also. Und weil es in dieser Tankstelle so saumäßig gemütlich ist, da zahle ich dir noch kurz den Unterberg. Und auf einmal sagt Sharon Stone, hey, famous Link-Michel, I have a great idea. Let's take my Learjet and let's fly together via Frankfurt to L.A. Und ich sag so, yes, Frau Stone. That's so real, great. Also vom Ding her. But mine, I have a match. Jetzt pass mal auf. Let's doch einfach take my Ford Mondeo and let's drive together to my hometown Neufen. Und Sharon Stone ist natürlich kurz vor der totalen Ekstase. Klar, überleg mal, sie schon im ganzen Leben ist ja sie noch nie Ford Mondeo gefahren. Ich tu noch schnell die Kindersitze hinter raus. Und fahr mit der Sharon Stone im Ford Mondeo zu mir heim. Und kurz bei mir vom Haus fällt mir sein. Kurz vom Haus denke ich, Mensch, Michael, du bist ein Depp. Du hast ja gleich dran denken müssen. Herrgott, nochmal, du hast ja schon Besuch. Aber gut. Sag mal, okay, dann muss halt in dieser Situation, in Gottes Namen, die Julia Roberts so lange in die Garage. Kann meine Frau nicht drüber lachen. Aber weh, komm mal da rein im Fernseher, da rein kennt ihr alle, wo die Frauen so drauf abfahren, da rein. Ich sage immer, der böse Klebestift, der Bad Brit, wie der Bad. Wenn der böse Klebestift im Fernsehen kommt, der Bad Brit. Oder der andere Depp da, der Johnny. Du, da kniet meine Frau vor der Kiste, da stupft die fast in der Fernseher rein. Oh, der Bad Brit, oh, der Johnny Depp. Ich sage, was willst du jetzt mit dem Depp, Johnny Depp? Ich sage, du pass mal auf, der raucht. Der sauft. Ne? Der hurt. Und bei aller Liebe, Schatz, aber... Das kann ich besser. Oh. Nein, ist ja so. Nee. Da kriegst du diese finsteren Gedanken. Hast du ab und zu so finstere Gedanken? Hä? Hast du ab und zu? Nein. Soll er rausgehen, dann kannst du einen Befreiter sprechen. Wisst ihr, was mein finsterster Gedanke ist? Das ist, dass ich irgendwann einmal irgendwo vor irgendeinem Publikum stehe und auf einmal erhebt sich vollkommen unvermittelt eine Frau im Saal und ruft mir hingebungsvoll entgegen,
4: Michel! Ich will Geld von dir!
3: Und ich rufe zurück. Welches? In der Pause habe ich mir gerade reiflich überlegt, ob ich das jetzt echt sagen soll. Aber mir scheißegal, ich ziehe das jetzt gnadenlos durch. Es mag sich ein bisschen emotional anhören, ein bisschen gefühlsduselig, bis ich halt Sachen anhören, wenn sie direkt von Herzen kommen. Ich glaube, ich auch das erste Mal, dass ich das überhaupt zum Publikum sage. Aber wisst ihr, ich war schon in vielen Städten. Ich war tatsächlich schon in vielen. Ich war schon in Berlin, in München, in Stuttgart natürlich. Ich habe die humoristische Triangel der Schwäbischen Alb bereist. Also Grabenstädte, Donnstädte, Feldstädte, war ich. Und überall, wo ich war, habe ich mich vor das Publikum gestellt und habe gesagt, und Herrschaften, ihr seid das beste Publikum von der ganzen Welt, ja, und überall habe ich gelogen. Weil ihr seid natürlich das beste Publikum. Ja.

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im nächsten Lied eine solche Sache, die Geschichte eines Hooligans, eines Oberfans, eines Totalharten. Er ist der Chef am Megafon und er, ich glaube, er ist sogar Fan vom 1. FC Nürnberg, kommt aus Schüsseried und jede Nacht fährt er rum. Er ist derjenige, der das Megafon führt im schwarzen Block. Und nachts kommt er heim total besoffen, total übermüdet oder halber totgeschlagen von den gegnerischen Hooligans. Dann fängt er an zu schreien in der Nacht. Er schreit, Tor, Tor, Tor. Oder er schreit, Rot, ist doch rot. 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Oder er schreit, Vor, Vor, Vor, Vor, Rebellion, Vor, Vor. Aber er schreit nicht. Und hier beginnt der Musikdiebstahl. Er schreit nicht more, more, more wie der Dieb und Klauer Billy Idol, wobei ich nicht mehr genau weiß, was es more, more, more bedeutet. Wahrscheinlich irgendeine Sauerei. Irgendeine Sauerei. Mein Lied ist hart, ehrlich und brutal und heißt Rebellion im Stadion.

noch ein gemeinsames Schlussstück. Das ist ein Stück, das ist so eine Art Gegendarstellung, eine Richtigstellung, wie man sie aus den Medien kennt, eine Richtigstellung bezüglich eines weit verbreiteten Vorurteils gegenüber uns Schwaben. Hier der zugegebenermaßen vielleicht etwas großspurig geratene Versuch einer musikalischen Gegenoffensive gegen irgendwelche irrationalen antischwäbischen Ressentiments. Keine Sorge, ich weiß manchmal auch nicht, was ich so daher schwätze.

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Grüß Gott, herzlich willkommen zur Schwäbischen Sprechstunde mit Wilhelm König. Heute geht es um einen ganz alten Begriff, Loop. Was ist Loop? Loop kann man zusammenfassen gleich Ausruf beim alten Kinderversteckspiel. Es geht auch mir so, da habe ich ein Wort, eine Geschichte. Ich kann mir sie nicht erklären, und das Wort, die Geschichte ist alt. Kommt aus der Kindheit, damals hat man das Wort gebraucht. Hat die Geschichte gespielt, verstaucht hat man sie nicht mehr, Hauptsache die anderen haben gewusst, um was es geht. Wir schwätzen von einem Versteckspiel. Aus einer Gruppe von Buben oder Mädchen, vielleicht auch gemischt, wird ein Kind rausgesucht, das stellt sich mit erhobenem Arm an der Wand, an der Schüre da, mit geschlossenen Augen. Der andere verschlupft, will sagen, versteckt sich. Dann schreit einer ganz laut, Loop. Und jetzt darf der oder du an der Wand gucken oder suchen. Der Erste, wenn er gefunden hat, stellt sich als nächste Antwort. Heute weiß ich, was gemeint ist. Loop, lateinisch Lupus für Wolfdruck. Das ist der Name für den Aufpasser an der Schule. Im Schwäbischen Wörterbuch wird so erklärt. Loop, Lupus, Spiel der Schulkinder, bei dem es gilt, von Lupus, eben dem Wolf, nicht vorzeitig entdeckt zu werden. Wer den Lupus als Erster erspäht, warnt die anderen durch den Zuruf, eben Loop. In der Geschichte des humanistischen Schulwesens in Württemberg von 1559 bis 1805 ist das für die höheren Schulen nachgewiesen. Wir Volksschüler in den 30er und 40er Jahren des 20. Jahrhunderts haben das bloß nachgeahmt.

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0: Bene. 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Servus.
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0: Grüß Gott, herzlich willkommen zur Schwäbischen Sprechstunde. Der heutige Begriff Streu. Schläge sind gemeint, hauptsächlich Schläge bekommen. Es geht oder es besser, es hat's geht, die Redensart. Wenn jemand noch bevor ihn ein Stück oder Hand trifft, jammert, nur seit wird der schreit, schau fort, ist Streu. Ein vielfältiger Begriff im Schwäbischen, aber auch im Deutschen allgemein. Geschrieben wird es im Wörterbuch als Streich. Und da fällt einem ja die Redensart 7 auf einen Streich ein. Und ein Baum, der mit der Axt gefällt werden soll, fällt auch nicht mit dem ersten Streich. Wer mit einer Sache zurechtkommt, kommt damit Streich. Eine zweite Redensart, Streukrieger wie Hupperte, spielt wieder in der Kindheit. Ich will es einmal so erklären, als Kinder sei man in Wald oder ein Bach und habe uns Pfeife aus Esche gemacht. Im Frühjahr, wenn der Saft steigt, dann geht auch die Rinde leichter vom Holz. Das Stickle, das man braucht hat, haben wir uns an den Schenkel gelegt, mit dem Griff vom Messer, das mir Evelyn im Hosensack mitgeführt hat, so lang auf das Stickle geschlagen, kauert, bis sich die Rinde gelöst hat. 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Etlos im Schwäbischen. Es braucht natürlich noch mehr, bis aus der Pfeife oder Flöte ein Ton herauskommt. 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
2: Da sind wir wieder, nachdem wir ein bisschen länger hin warten müssen, ist hier die nächste Folge von unserem Podcastle. Hallo Axel.
3: Hallo Florian, grüße dich. Lang nichts mehr von dir gehört. Du warst lang weg aus meinem Leben. Du warst im Urlaub.
2: Ja, ich habe mich einfach mal kurz zur Erholung begeben.
3: Richtung Süden. Das weiß ich noch, nach Italien, aber dann ist irgendwie sämtliche Spuren sind dann von dir verschollen gewesen.
2: Erzähl doch mal. Ich habe mich im Sand eingraben und habe einfach den Herrgott in gutem Maß sein lassen. Und jetzt bin ich erholt wieder zurück. Und dann haben wir gesagt, jetzt müssen wir auch dringend wieder eine Folge aufnehmen. Wir wissen bloß noch nicht, über was wir eigentlich schwätzen sollen.
3: Doch, Moment mal. Du warst im Urlaub. Ich war in dem Urlaub. Du erzählst mir jetzt, wo du warst und was du da drüber hast. Sand, das heißt, du warst tatsächlich am Meer, am Strand, oder wie?
2: Ich war unter anderem auch am Meer.
3: Mhm. Und wo genau?
2: In der Toskana.
3: In der Toskana. Du musst ganz ehrlich sagen, weiß nicht, was du gerade durch. Hinter Hanne neben mir eine Bierdose stehen. Und die erinnere mich jetzt gerade an den Schiefeturm von Pisa.
2: Da war ich auch.
3: Ernsthaft?
2: Ja, da war ich auch. Ja, jetzt. Und Pisa, weißt du, Pisa?
3: Pisa.
2: Auf Deutsch, wir waren in Pinkeln.
3: Was war jetzt das? Ich hoffe jetzt nicht, dass es dein Hosenlader war. Warst du da? Hast du auch Fläschchen aufgemacht?
2: Ja, wie du mit einer Dose kommst.
3: Hast du Schnäppchen?
2: Also ich habe aber keins aus Italien mitgebracht, sondern eins aus dem Ländle.
3: Ja, dann stoßen wir mal an. Prost. Mhm. Ah, schon viel besser. Also gut, ihr wart in Pisa. Warst du auf dem Turm drauf?
2: Nein. Also in Pisa vor dem schiefen Turm, da ist eine Menschenansammlung, da ist quasi Vase und Dreck dagegen. Und man sieht den eigentlich kaum. Vor lauter Touris, die komische Pose machen, dass man auf dem Bild nachher sieht, wie die den schiefen Turm versuchen da aufzufangen. Mhm. Also die Idee, dass man den schiefen Turm angucken könnte, haben wir nicht so exklusiv gehabt. Und das trübt dann, finde ich, fast so ein bisschen, wenn man so, da kommt man sich vor wie so Ameis.
3: Hat an dir gekämpft mit eurem kleinen Husel?
2: Aber nicht in Pisa. Aber man war da ein bisschen südlich von Pisa. Da gab es einen hübschen Campingplatz mitten im Pinienwald. Und da konnte man einfach, sagen wir mal, nichts machen. Ich habe dich ja vorher gefragt, was hast du in der Zeit gemacht?
3: Im Vergleich zu dir, in meinem Urlaub habe ich auch nichts gemacht. Bloß habe ich es halt billiger nichts gemacht, weil ich war daheim und habe daheim nichts gemacht. Das ist ein wenig günstiger gewesen. Und ich habe keinen Sand zwischen der Zeit erkannt.
2: Ich habe ein paar Ladungen Sand mit heimgebracht. Die habe ich aus meinem Auto inzwischen wieder rausgekehrt.
3: Sandmännchen, du. Und wir haben euch ernährt, erzählt. Ich war schon ewig nicht mehr beim Camper. Haben wir mit dem Gaskocher Kochzentrum ins Restaurant gegangen?
2: Ja, das ist ganz komfortabel, beides. Und da kannst du ja wahnsinnig viel eigentlich machen auf so einem Campingplätze.
3: Vorher schon, ja, das kam.
2: Dann machst du deinen Kocher an.
3: Aha.
2: Und dann? Und da kannst du ja allerhand, also du könntest quasi auch Linse mit Spätzle auf dem Campingplatz kochen.
3: Könntest, das heißt, du hast es nicht gemacht.
2: Ich habe es kurz überlegt tatsächlich, aber dann war ich irgendwie doch zu faul.
3: Oh.
2: Weil da braucht man dann ja doch arg viel Equipment, das musst du dann ja alles dann wieder zum Spüler tragen und dann musst du wieder zurück und und du weißt doch, man muss doch im Urlaub auch mal einfach faul sein.
3: Das heißt, ihr halt wahr kocht?
2: Wir haben mal grillt, wir haben mal Reis mit Kokos und weiß nicht was gemacht. Also es war natürlich fast jeden Tag Nudeln, das ist ja klar, weil wir waren ja in Italien.
3: Euer Reis ist auch kein
2: Risotto, ja. Risotto, genau, haben wir auch gemacht.
3: Obwohl, ich glaube, genau. Kokosnüsse wachsen nicht in Italien. Es war also nicht ein rein italienisches Gericht, aber egal, sei es einfach
2: ein bisschen. Und natürlich echt schwäbische Pizza.
3: Mhm.
2: Das wäre doch eher. Und die schwätzen genauso schwäbisch wie bei uns, die Ober, wenn du Pizza bestellst, dann sagen die Buonasera und dann frage die auch, va bene? Und dann sage ich ein Ober, keine Ahnung.
3: Va bene Italiener, va bene, ja Schwab.
2: Genau.
3: Wie war das Wetter?
2: Das war gemischt, also es war besser als bei euch in der Zeit, aber es war meistens okay.
3: Campingplatz voll gewesen?
2: Und nicht ganz, aber wir waren nicht allein.
3: Waren auch Schwaber unterwegs da unten?
2: Natürlich.
3: Also außer euch halt.
2: Triffst überall.
3: Echt, okay. Aus welcher Gegend?
2: Stuttgart. Gut, aus Stuttgart kommen im Urlaub ja immer alle Schwaber, weil wenn man die fragt, wo kommen die her? Stuttgart. Woher genau? Und dann sagen die Gebinge. Reutlinger, Heilbronn, Elle Stuttgart. Da waren aber auch welche aus Ravensburg und BL-Kennzeichen und so.
3: Ah, aus meiner Heimat, gut.
2: Manninger. Ich habe auch welche gesehen.
3: Ich habe mit dir geschwätzt, aber Vielleicht warst du wieder so schüchtern.
2: Ich habe mich nicht verstanden.
3: Ich bin da im italienischen Schwäbisch. Ja, das genau. Kann ich nachvollziehen. Ich hätte auch meine Probleme manchmal. Aber. Also was hast du jetzt in Italien gemacht, was mit am Bodensee machen kann?
2: Nix. Gar nichts.
3: Okay, du hättest auch in der
2: Bodendaft mit dem Hund. Ich bin rumgestrackt am Strand. Beim Bodensee sagst du ja immer, wenn ich den See sehe, brauche ich mehr.
3: Genau.
2: Und das wäre also letztlich auch alles am Bodensee gegangen.
3: Okay, gut, dann bin ich beruhigt.
2: Das bis auf das, wenn du dann rauskommst und alles salzig schmeckt, das kriegst du am Bodensee nicht so einfach hin. Da brauchst du dann einen Salzstreuer hinterher.
3: Also ich kenne jemanden, der fährt schon seit Jahren, wenn nicht gar Jahrzehnten, jedes Jahr fährt er auf der gleichen Campingplatz bei Venedig, ich weiß nicht, 2 oder 3 Wochen lang und die verlassen dann in der Zeit nicht ein einziges Mal, außer mit der Heimfahrt wieder diesen Campingplatz. Die essen die gehen den Strand, die nutzen die Infrastruktur. Ich finde es ein wenig schräg, aber ich wollte wissen, ob du da vielleicht ein bisschen kreativer und offener warst.
2: Also wir sind ja zum Beispiel nicht ganz direkt dahin gefahren, sondern haben uns unterwegs auch schon ein bisschen was angeguckt. Und zum Beispiel, wir haben gleich mal angefangen am Comer See. Como, das ist jetzt nicht Schwäbisch, sondern ist Französisch. Comment, ja. Ça va. Immerhin hat der Hansi Müller früher dort mal Fußball gespielt.
3: Da wohnt nicht viel, ich glaube, der George Clooney, habe ich mal gedacht, wohnt am Comer See. Letztes Jahr eine Gläser.
2: Ist auch so ein alter Schwab.
3: George Clooney, absolut.
2: Ist das nicht der mit

0: schwäbischen Sprachgebrauch. Wenn ich jetzt zum Beispiel bei Como, gibt es so einen Ort, der heißt Kamalada. Also da war ich gleich auf der Suche, wo man ein Handy da reinstecken kann. Kamalada. Oder Parma ist nicht schwäbisch. Parma
1: ist schon schwäbisch. Parma. Wieso drauf vorbeigefahren? Da gibt's
0: oder, Käse. Oder La Spezia. Du, Axel, bist ja mein Spezi. Und wenn du jetzt aber eine Frau wärst oder sich so fühle, Dätsch oder so, dann müsste man das ja gendern und dann wäre das ja La Spezia.
1: Mhm. Oder nicht? Ich weiß es nicht. Ich
0: weiß, wo ich auch vorbeigefahren bin? Bei dem Marmor. Mhm. Carrara.
1: Kennst du Carrera?
0: Kannst du auch der Carrara holen? Das machen die nicht. Die fahren dann mit dem Karren auf und holen dann der Steuerra. Aber Carrara ist auch schwäbisch, oder nicht?
1: Ja, kann man so sehen. Hast du, warte mal, wenn das Marmor-Ding interessiert mich. Jetzt waren die da so ein Marmorsteuerbruch?
0: Nein. Musst du bloß dran vorbeigefahren, haben sie gesehen.
1: Du bist Ibra vorbeigefahren. Ich irgendwie das Gefühl, dass seine Bremse drehen funktioniert. Das sei.
0: Oder das war ja bloß zu faul zum Aussteigen.
1: Da bin ich mal in Australien gegangen. Da bin ich mit dem Bus nach Copper Valley. Nein, wie heißt das nochmal? Nein,
0: Copper Weiler.
1: Nein.
0: Das ist gleich dahin bei uns.
1: Wie heißt denn noch? Mir hat es ja schon mal davon gehört, in meinem Podcast, was wieder nicht eingefallen. Ah, Copper, wie heißt denn das nochmal?
0: Copperfield.
1: Nein, Copper Patty. Wo sie, weißt du, in so Erdhöhle da wohnt, wie so Häuser ist, da wird Opal geschoben, da gab es auch Jugendherberge in Erdhöhle. Und ich bin dann hergefahren mit dem Bus, weiß ich, Meile über Meile. Und dann sind wir da gestanden, dann haben wir die Landschaft schon aus dem Bus angeguckt und dachte, hey, wo ist jetzt auch heute? Ich bleib hocken und fahr weiter. Jetzt im Nachhinein bereue, dass ich da in Copper Patty immer übernachtet habe, in so einer Erdhöhle. Aber so ist das halt, wenn man faul ist. Also ich kann es nachvollziehen, dass man einfach mal gern hocken bleibt.
0: Es gibt ja übrigens auch Alp in Italien. Also Alp A.
1: Alp A?
0: Ja, Alp A. Es gibt einen Ort, der heißt Albenge.
1: Wie jetzt?
0: Ich finde, das klingt schon echt schwäbisch.
1: Ohne Witz.
0: Also man spricht es wahrscheinlich Albenga oder so, aber es heißt Albenge.
1: Hast du das fotografiert?
0: Ich kann dir einen Screenshot von Google Maps schicken.
1: Das kann ich selber. Aber doch, das hört sich interessant an. Wie viel Leute war da zu zweit, zu dritt?
0: Zwei plus Hund.
1: Plus Hund, oh ja gut, der braucht auch Platz.
0: Der Hugo muss auch dahin. Das ist ein Italiener, der muss ja wieder mal in die Heimat.
1: Ist echt ein Italiener?
0: Wenn der Sand sieht, dann, ja, der dreht dann total durch. Und wenn du da an dem sandigen Platz siehst, dann kommst du ab und zu mal vor wie ein paniertes Schnitzel. Weil der Hund macht sich immer so Löcher, bevor er sich hinlegt. Und dann fliegt wieder mal irgendeine Ladung Sand durch Gegend.
1: Hast du, wie sind denn die war die am Essen im Restaurant, wie sind die Preise eigentlich?
0: Im Prinzip ein bisschen ähnlich wie bei uns, also je nachdem, wo du natürlich hingehst.
1: Okay, nur das hörst du immer wieder, öfters die letzten Jahre, dass die Preise sich jetzt doch annähern mit unserer Preise.
0: Aber apropos, was billig ist der Kaffee?
1: Ah, das haben wir auch schon mal gehört. Ist das tatsächlich so?
0: Ja, kostet 1 Euro oder 1,50 €.
1: Aber, Jesus Gott, das kriegst du bei uns ja nirgends mehr, am Automat vielleicht. Oh, das ist fair. Bier, ist Alkoholiker, Getränke, Wein und so?
0: Gibt's auch.
1: Preise. Du hast halt so viel getrunken, dass du in der Quizzerschweine zahlt hast.
0: Genau. Das ist
1: stimmt so.
0: Nee, auch, tatsächlich auch ähnlich wie bei uns.
1: Muss man wieder Urlaub machen. Hier muss man wieder raus hier aus dem Ländle, ins Ausländle.
0: Es gab auch Weißbier. Bira Weiß hieß das gleich.
1: Süß.
0: Hast du dann irgendwie Paulaner gekriegt oder so?
1: Geil. Oh, apropos Paulaner und hohe Preise. Jetzt hat ja das Oktoberfest angefangen. Mit diesen Maßpreisen.
0: Also da aber was her, interessiert uns Schwabes Oktoberfest?
1: Genau.
0: Das Cannstatter Volksfest auf dem Wasen losgeht.
1: Genau, die Kurve wollte ich ziemlich kriegen. Du als Cannstatter, weißt du, wie die Maßpreise sind in Bad Cannstatt dieses Jahr?
0: Ich habe als alter Schwab habe ich schon ein Sonderangebot und mir kriegt für, weiß nicht was, 20 Euro kriegst zwei Maß und einen Gockel oder sowas. Das geht dann.
1: Moment, für 20 Euro? Zwei Maß und
0: vielleicht war es auch 25.
2: Wie viel haben wir zahlen? 44.
0: 22 Euro pro Person. Ich habe mal Soufflöse heute dabei.
1: Ja, das ist gut so. Du, oh ja, 22 Euro, sie 44. Okay, also der Wahrheitsgehalt.
0: Das ist für zwei Leute.
1: Der
0: ich habe schon mathematisch weiterdreht.
1: Der Wahrheitsgehalt einer Aussage, wo wir echt immer hinterfragen. Das ist gut, dass der Frau im Hintergrund ist. Das beruhigt mich jetzt echt. Da wurde ich nicht gelinkt von dir.
0: Du willst von mir verlinkt werden?
1: Ja, eher verlinkt als
0: ich kann dir einen QR-Code auf der Ranze beppen.
1: Du weißt, in der großen Ranze, da brauchst du viele Stifte, gell? Also nur so zur Info, da bist du schon wenig dran. Aber auf jeden Fall ist okay. Die Frage jetzt ja schon erledigt. Ihr habt Gutscheine gekauft oder halt Eintrittskarte, sprich, gegangen? Na.
0: Ja, als Kanzler, da muss man.

0: Mindestens einmal auf der Vase.
1: Das Blöde, was mir eigentlich immer so fest erstört, ich war immer auf dem Oktoberfest, wenn der aufs Klo musst, gebrannt sah. Und da steht eine Riesenschlange, das ist die Hölle. Sag mal die Bierpreise, das sagen wir ja freiwillig, aber du musst es ja nachher auch wieder bronzen und loswerden. Das hat mich abgeschreckt. Wenn du dringend aufs Klo musst, musst du erst durch die Leitdore drücken, dann stehst du eine Schlange. Das war halt auf der Wiese. Ich weiß nicht, wie es im Wasser dann ist.
0: Du sagst ja immerhin auf dem Wasser, das ist ja schon mal gut, weil man hört hier, da dreht es einem immer die Fußnägel schon hoch, wenn dann die Leute sagen, ich gehe heute auf die Vasen.
1: Sagst, so, die Vasen,
0: das ist so ein Ding, da stopft man normal Blumen rein, aber das heißt der Waser, das ist ein Platz.
1: Kommt aber also
0: wenn du dann im Radio hörst, der Vasen endet am so und so vielten Oktober, der endet an der König-Karls-Brücke, das ist ein Platz, Leute. Das Fest heißt kein Stadt-Erfolgsfest und das findet statt auf dem Vasen.
1: Aber Vasen kommt ja ursprünglich von Wiese, oder?
0: Ja, im Prinzip ist ein Rasen, so ein Überschwemmungsgebiet, dass wenn der Neckar überläuft, dass da halt nicht gleich in die Häuser reinsaut, haben sie da halt ein bisschen Platz gelassen und das hat man dann irgendwie Vase genannt.
1: Ah, okay. Aber um diesen Vase
0: jetzt auch... Und dann darf man auch auf dem Vase kein Händel bestellen, weil wenn man im Schwäbischen Händel will, dann kriegt man aufs Maul.
1: Ja, das stimmt. Jetzt gern zwei Händel.
0: Das heißt Gegele
1: bei uns. Gegele, ja. Gängele. Was man aber auch noch über der Vase sagen muss, der ist ja deutlich älter wie die Wiese, gell? Den gab es ja schon vor dem Oktoberfest. Das Cannstatter-Volksfest. Dachte ich.
0: Das müsste ich jetzt googeln. Also das Cannstatter-Volksfest gibt es seit 1818.
1: Ich bin mir ziemlich sicher.
0: Da hat der damalige König, der König Wilhelm I., jetzt kann ich mal ein bisschen rumstrunzen hier, hat zur Ermunterung des Volkes und zur Unterstützung der Landwirtschaft hat er ein landwirtschaftliches Fest gegründet. Und das gibt's, das weiß ich seit 1818. Aber ich gebe es mal schön ein.
1: Ich habe es gerade googelt. Ich habe Blödsinn geschwätzt. Hier steht, dass Oktoberfest geht auf das Jahr 1810 zurück. Und der Cannstatter Volksfest um 1818. Also ist der Cannstatter Vase 8 Jahre jünger. Das, und den haben wir anscheinend.
0: Also das Fest,
1: genau. Ja, das, genau. Da haben wir es erstmal gefeiert, um das Ende einer Hungersnot zu markieren. Hat es gegeben wahrscheinlich an dem Tag. Ja, aber woher habe ich das gehört? In irgendwas aber denkt, dass der Vase was Besonderes ist im Vergleich zum Oktoberfest.
0: Also was der Vase mehr hat tatsächlich, ist, also wenn man es nur an den Möglichkeiten nimmt, was man da so machen kann, da hat der Vase sogar mehr Auswahl. Also die haben zum Beispiel mehr Karussells und Schausteller.
1: Ah, okay.
0: Na, was und auf der Wiesn gibt es halt mehr Bierzelt und Remi-Demi.
1: Ja gut, irgendwas war besonders, irgendwann, das wäre älter, schade eigentlich. Aber gut, dann ist es halt so, das ist ja Kopf durchgesprungen. Aber dafür geht's
0: lieber auf dem Mensch will älter sein. Wir sind viel jünger als die auf der Wiesn da.
1: Ja gut, das schreckt. Das kommt immer auf die
0: alte Dackel da.
1: Die Perspektive drauf an. Wie ist denn das? Du kennst dich doch da ein bisschen aus als Cannstatter. Die Bayern haben ja immer ihre Lederhose und kommen dann in ihre Originaltracht. Also mit was für einer Tracht müsste eigentlich die Cannstatter kommen, wenn sie eine Originaltracht tragen würdet?
0: Ob die Münchner tatsächlich Originaltracht anhängen, das wage ich ja zu bezweifeln, weil das ja alles nur so stilisierte Trachten sind. Das ist halt eine Lederhose und da haben sie womöglich noch karierte Hemdel an. Und man kann sich das angucken, da ist ja jedes Jahr der wunderschöne Cannstatter Volksfestumzug. Da kommen so rund 100 Gruppen und ich weiß nicht, wie viele Trachtengruppen, da sieht man auch so ganz original schwäbische Trachten. Die sind aber natürlich genauso unterschiedlich, wie bayerische Trachten auch unterschiedlich sind. Es gibt ja nicht die eine bayerische Tracht oder die schwäbische Tracht, sondern das sind halt von Örtle zu Örtle ganz unterschiedliche und nur am Rande was damit zu tun, was dann nachher die Leute auf dem Wasser oder auf der Wiesen anhaben.
1: Aber du als muss es wiederholen, damit es Leute mal genau wahrnehmen. Du als Original Cannstatter, du kannst doch jetzt bestimmt sagen, wie waren das vor 30, 40 Jahren mit dieser ganzen Trachte auf dem Cannstatter Volksfest? Die gab es ja vorher nicht so in dieser Menge, wie sie heitragen wird. Oder da ist schon wieder.
0: Dass man vor 30 Jahre, keine Ahnung, das eher selten gesehen hat, das stimmt schon. Also man hat sich vielleicht auch schon früher hübsch rausputzt, um aufs Fest zu gehen, das schon. Aber dass man dann irgendeine Lederhose anzogen hat, das hat sich irgendwann mal ergeben, da hat einer der großen Wirte da Aktion gemacht und hat gesagt, wer bei mir mit Tracht oder Lederhose kommt, der kriegt irgendwie ein Freibier, keine Ahnung. Und dann hat sich das so langsam etabliert.
1: Ach so, okay.
0: Und irgendwann mal ist jetzt ist fast schon immer wegzudenken. Also in der Zeit, selbst wenn du nicht aufs Volksfest gehst, dann triffst du trotzdem irgendwo in der Stadt irgendjemand, der mit Lederhose irgendwie gerade nachfährt oder der dann irgendwo betrunken aus der S-Bahn wieder raustorkelt.
1: Ich erinnere mich immer noch dran, wo ich früher noch auf so Festzelter Gedöns Veranstaltungen unterwegs war. Da hat es eigentlich immer dann früher oder später gewalttätige Schlägerei gegeben. Und jetzt, wenn mich mal interessiere, diese Trachte und Trachtprügel, hast du da irgendwie Ahnung, wie so Trachtprügel, hängt das irgendwie da damit zusammen?
0: Jetzt, wo du sagst, könnte ich mir das gut vorstellen, ja.
1: Dass sie im anderen nach dem Leben trachtet.
0: Du meinst, von der Trachtprügel bis zur Prügeltracht ist es nicht weit.
1: Ja, hängt das, müssen wir auch mal recherchieren, ob das zusammenhängt.
0: Was gibt's denn da bei euch so für Festler auf dem Land da draußen?
1: Ach, leider nicht mehr so viel. In letzter Woche mitgekriegt, da war auf der einsamen Alp irgendwo das Sichelhänkefest. Das hören immer wieder Traditionsfest. Und das muss gut gewesen sein. Ich habe ein paar Leute kennen, wo dort waren, also muss gut Party gewesen sein. Ja, und sonst gibt es halt.
0: Was heißt das Sichelhänke? Das ist doch irgendwie, hat doch irgendwas mit der Sichel, dass man wahrscheinlich da irgendwie das Korn oder was auch immer abgesägt hat, oder? Woher kommt das?
1: Gucken wir mal, was das Sichelhänke ist. Da, Wikipedia. Oh, Jesus Gott. Sichelhänke, auch Sichelecke oder Sichelhänkeze genannt. Oh, Jesus Gott. Sichelhänkeze. Ja, Schwabisch. Ist ein Erntefest, das vor allem in Süddeutschland so genannt wurde.
0: Volksfest ist aber Erntefest. Was mir auch gefällt bei uns, ist Fellbacher Herbst. Das ist auch im Prinzip Wein. Ein Erntefest. Ein bisschen Wein. Kleiner, aber weinlastig, ja klar. Im Sommer war ich, weißt du, hast schon mal gehört, Mark Gröningen, Schäferlauf?
1: Ja, der ist bekannt. Ich kenne es halt nur, wenn es im Fernsehen immer kommt, in der Landesschau oder so. Aber
0: ja, aber das ist total nettes Festle, was die da machen. Also davor abgesehen, dass das ein witziger Wettbewerb ist, wenn da die Schäfersleute, da muss ja irgendwie mit dem Schäfereiberuf zu tun haben und muss da irgendwie entweder Tochter oder Sohn von irgendeiner Schäfersfamilie sein.
1: Sagen
0: oder
1: wir zumindest
0: mal Schäfer-Azubi.
1: Oder du bist ein Schafsäcke.
0: Und dann darfst du da bei dem...
1: Als Schafsäcke. Wir zwei hätten eine gute Chance.
0: Das sollten wir mal hin.
1: Als Schafsäcke aufstellen zum Nachhinein.
0: Wir bewerben uns nächstes Jahr in Mark Gröning als Schafsäcke.
1: Genau, das ist dann... Der Schafsäckel läuft, der kommt ganz zum Schluss.
0: Aber Toslaber vor, übers Doppelfeld rennen.
1: Ja, du bist eh schneller wie ich, aber ich mache mir mehr Flurschaden. Ich acke gleich oben im Rennen, wie so ein Wildsau, wo man nach Futter sucht.
0: Nach 50 Metern muss man dich ausgraben,
1: oder? Ja, Kopfkino. Oh, jetzt kriege ich Gänsehaut. Aber nur, weil das Bier gleich leer ist. Und ich könnte zwar jetzt mehr haben.
0: Ach so, ich schon dachte, du wärst allergisch gegen Radler.
1: Nein, ich bin allergisch gegen das, was das Letzte ist und das Einzige, was im Haus getan.
0: Ah je, und Tankstelle hat schon zu?
1: Merke Tankstelle, ich wohne auf der Alp. Da tankst du auch immer, wenn du irgendwo im Unterland bist, Zreitling oder so. Und dann musst du es heben. Nee, Quatsch, aber ich muss jetzt sehr 15 Kilometer fahren zum Tanken. Ich kann nicht zu einer Tanke laufen. Wie ihr das sonst kennt.
0: Was können wir denn jetzt die Leute in Aussicht stellen, dass wir das nächste Mal vielleicht wieder ein bisschen mehr Content bringen, weißt du, so ein bisschen mehr so Wissenswertes über das Schwabeländle, damit es zu unserem Titel besser passt.
1: Hast du gerade über so ein Schwabeländle, es geht ja darum, dass wir Schwäbisch schwätzen. Das ist ja auch Kulturgut, Schwäbisch zum Schwätzen, weil es nur über Schwabeländle kennt, auch mal irgendwann langweilig sein. Oder nur über schwäbisches Essen zum Schwätzen, weiß ich, weil über Bauchspeck in der Linse drin. Kann man auch drüber diskutieren.
0: Ich hoffe, ich krieg schon wieder Hunger.
1: Jetzt, warum du sagst, scheint das Bild
0: ja,
1: auch
0: wieder. Nicht immer.
1: Ja, kriege ich auch Hunger.
0: Wenn wir halt dauernd über Essen schwätzen täten, dann haben die Leute immer eine Pfütze in der Gosch.
1: Das ist auch gut. Und das ist der aber wir wollten doch mal über schwäbische Prominente, so wie über der Karl Lemmle und die Gründung von Hollywood und solche Sachen. Spezielle Promis, die die Welt bewegt haben.
0: Da fallen uns ein paar ein, da werden wir sehen, was uns alles einfällt. Und,
1: ja,
0: und wenn euch irgendwas einfällt, könntet ihr uns ja irgendwas auch zurückschreiben und sagen, macht mal was über den oder über jenes. Wir sind ja interaktiv, wenn man so will.
1: Hast du jetzt interaktiv oder interaktiv gesagt?
0: Du meinst, das Netz der netten Inder bietet mehrere Möglichkeiten,
1: ich glaube, das so
0: interaktiv zu sein.
1: Aber jetzt komme ich schon aufs Essen, ich muss mal indisch essen gehen, ich war noch nie indisch essen.
0: Du darfst einen Fehler nicht machen beim indisch essen, irgendwas bestellen, was scharf ist.
1: Ah, da bin ich allergisch dagegen. In Sigmaringen gibt es einen Inder. Da muss man nach Sigmaringen gehen. Oh, Sigmaringen, Semmeringen, wollte man auch mal was machen. Das würde ja sogar passen mit dem indischen Restaurant besuchen oder so.
0: Dann gehen wir zusammen nach Indisch essen in Semmeringen.
1: Oh, das wär's doch, oder?
0: Taj Mahal in Semmeringen.
1: Ach, du touch mein Hall, also touch mein Hall. Also jetzt wird's hier, touch me, I wanna feel your body. So, jetzt kommen wir aber zurück auf, wo sind wir stecken geblieben, über prominente Schwaben. Genau, und dass die Zuhörer unser Bitte auch uns was zukommen lassen, wenn sie eine Idee haben, über welche prominente Schwabe, die Welt bewegt sind, so wie das, wie zum Beispiel der Roland Emmerich oder so, mit Independence Day und solche Filme, dass man über solche Menschen reden können und uns unterhalten. Schickt uns doch über Facebook was, wo ihr den Podcast hört, oder über YouTube, da haben wir sie auch gehostet. Kann mir ja was in die Kommentare reinschreiben.
0: Wo haben wir rumgehostet?
1: Gehostet. Wir hostet ja unseren Podcast immer irgendwo.
0: Also, wir machen jetzt nächstes Mal was über den Touch mal Schwäbisch Hall und
1: der Karl Touch mal
0: Semmering.
1: Ja.
0: Damit man wieder irgendwas fortmacht. Wie damals, als man versucht, in der engsten Straße der Welt ein Durchkommen zu finden.
1: Oh, da wird irgendwann noch mein Lebensziel, dass ich da irgendwann mal durch was. So spielst du aber die Häuser
0: mit verschieben. Mit Anlauf klappt
1: es. So spielst du aber die Häuser verschieben.
0: Ja, dann gucken wir mal. Jetzt haben wir lang genug ausgehalten mit uns zwei Dackel. Ja. Mit unserer Logorö.
1: Hat das nicht was mit Ausscheidungen zu tun?
0: Doch, weil du kennst ja Diarö.
1: Ja, genau.
0: Also wenn da so einfach so ein Fluss rauskommt, wo du dann einfach die ganze Zeit, und wenn das weiter oben rauskommt, dann wäre das ja Logorö.
1: Also quasi Kotze.
0: Nein. Sprechdurchfall.
1: Also, Sigeli. So, als Sigeli. Ja, also gut. Dann war das jetzt Aufruf an unsere Zuhörer, dass sie interaktiv mit uns jetzt und in Zukunft zusammenarbeiten.
0: Yippie!
1: Bis zum nächsten Mal.
0: Bis zum nächsten Mal. Macht's gut, tschüss und ade.
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0: viel echt, weil der Robert Mali ja aus Jamaika kommt. Haben wir da dementsprechend die so, Accessoires. Okay. Darf ich das da überstülpen?
1: Oh, was kommt jetzt?
0: Ja, das ist halt einfach so.
1: Okay.
0: Das die jetzt Farben der
1: Jamaika.
0: Politische Geschichte mal so probiert. Jetzt okay. hängt mein Mikro sonst wo, aber nicht an meinem Ohr. Jetzt, das liegt. Also gut, jetzt beginnen wir einfach mal mit dem Stück. Also, viel Spaß mit, genau, also vorausgeschickt, dieses Stück, da geht es um Leute, die einfach nicht zuhören können, wenn man ihnen was sagt. Ich glaube, das ist im Ehrenamt genauso, ne? Da schwätzt du an der Wort noch, die machen gerade, was sie wollen, ja? Und da geht es jetzt darum, dass es quasi da nein und da nausgeht, ja? Das ist auch dann der Titel. Da nein und da nausgeht.

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1: Herzlich willkommen zur weiteren Sendung von Mundart Radio stellt vor. Für die heutige Sendung habe ich Doo-Wop-Mädle besucht. Die haben im Dezember 25 im Theaterhaus Stuttgart ihr Abschiedskonzert gegeben. Vor dem Konzert habe ich ein kurzes Interview mit ihnen geführt.
2: Ja, ich freue mich, dass ich heute bei den Doo-Wop-Mädle bin. Dann Theater, Babs Steinbrück, Gesa Schulze-Kaleis und Susanne Herle. Tolle Gruppe, habe euch leider bis jetzt noch nicht gehört. Ihr feiert heute euren 5. Geburtstag. Es sollte mich doch echt mal interessieren, wie das alles losgegangen ist.
3: Also das war so, im Winter 2021 gab es ja Corona und über Weihnachten einen Lockdown. Das heißt, man durfte sich nicht treffen und schon das ganze Jahr über war es ganz schwierig, sich mit mehreren Leuten zu treffen oder auch in Chören zu singen und so weiter. Und genau am 21. Dezember habe ich gedacht, also entweder muss ich jetzt was auffangen oder von der Brücke springen. Und dann habe ich gedacht, komm, ich schreibe meine Freundin vom Comedy-Stammtisch eine WhatsApp, ob die mit mir eine vierköpfige Frauengruppe macht, die schwäbische Songs bzw. internationale Welthits auf Schwäbisch macht, und zwar in so 50er-Jahr Petticoat-Kleider. Toll. Und innerhalb von einer halben Stunde kamen drei begeisterte Ja! Ja, wir sind dabei! Zurück. Und keine zwei Stunden später waren bereits die ersten Kostüme bestellt.
2: Ja, da absolut.
3: Da haben wir natürlich noch keinen Ton miteinander gesungen gehabt, ging ja auch nicht in der Zeit, aber Kostüme waren schon mal da. Und ich glaube, bevor wir den ersten Ton gesungen haben, hatten wir schon 4 Outfits. Und man wird sie heute Abend alle sehen.
2: Ja, da bin ich auch gespannt. Ja. Ja, das ist eigentlich auch das, was euch einzigartig macht. Da brauche ich jetzt eigentlich meine nächste Frage gar nicht mehr bringen. Das ist natürlich genau das, was ja auch besonders ist an euch. Ja. Gibt es ein besonderes Highlight, das ihr in diese 5 Jahren markiert habt?
3: Oh, es gibt ganz viele Highlights. Also das ging schon los. Ganz am Anfang hatte mir ein tolles Probenwochenende in Rotteburg. Theater Hammerschmiede haben wir ein ganzes Wochenende geprobt. Und danach war dann unser erstes Programm eigentlich auftrittsreif. Und das war ganz toll, weil es war eine super Stimmung. Wir haben dort auch übernachtet und haben so richtig wie junge Mädler nachts Pyjama-Partys gefeiert. Und im SWR-Fernsehen kam da gerade irgend so eine Schlagerparade und dazu haben wir wild getanzt. Also das war schon mal ein super Einstieg. Und dann war natürlich ein großes Highlight der Auftritt bei Andy Borg im Fernsehen, im SWR. Und es war auch sehr schön, dass die von sich aus auf uns zukommen sind das und uns gefragt Stimme, haben. Und dann waren wir bei Kaffee und Tee auch im SWR-Fernsehen. Da war ich früher schon mal gewesen mit Honey Pie als musikalischer Act und habe mich da so erinnert, dass doch da immer freitags eigentlich Musik war. Mhm. Und die haben dann aber gesagt, nee, machen sie nimmer. Und die Babs hat dann dort so oft angerufen, bis sie gesagt haben, na kommet halt.
4: Dass die nicht mehr anrufen.
5: Wir waren die erste Band, die nach Corona dort live singen durfte.
2: Ja, ja, das war toll. Ja.
3: Und die machen auch immer was ganz Nettes, jetzt gerade auch für deine Radiosendung. Die lassen Mundartbegriffe immer erraten. Also es wird ein Mundartbegriff so ausgestrahlt und dann darf das Publikum einfach, glaube ich, anrufen oder so und sagen, was sie denken, was dieser Mundartbegriff eigentlich bedeutet. Und da haben wir dann, als wir dort waren in der Sendung, haben wir das quasi als Song gemacht, dieses Rätsel.
4: Stimmt, und das haben wir auch noch extra eingesprochen.
3: Ja, genau.
4: Stimmt, da gab es also einen extra Clip.
3: Ja, genau, haben wir einen extra Clip produziert mit dem Song, wo quasi der Begriff drin war und das wurde dann an. Und nachdem wir dort waren, ist dann der SWR wieder dazu übergegangen, regelmäßig Gruppen da auftreten zu lassen.
2: Also hat sich doppelt gelohnt sozusagen.
3: Hat sich doppelt gelohnt, weil ich finde es schon einfach immer schön, wenn Live-Musik ist in der Sendung. Klar. Natürlich ist es mit einem gewissen Aufwand verbunden, aber das lohnt sich, finde ich.
2: Aber das ist ja genau das Problem an der ganzen Geschichte, dass man einfach solche tolle Sachen zu wenig eigentlich bringt. Mhm. Im SWR hin und wieder kommt ja mal was, aber es ist einfach doch zu wenig.
3: Ja.
2: Ja, das bringt mich gerade zu meiner nächsten Frage. Hat es auch mal Schwierigkeiten gegeben in der Zeit, gerade mit Veranstaltern oder so, dass immer mal wieder auch was abgesagt wurde ist oder so? Oder wart ihr da nicht so betroffen?
3: Also von Veranstalterseite aus gar nicht, nee. Muss ich sagen. Wir hatten im Laufe der Zeit relativ viele gesundheitliche Probleme. Das ist ja teils schicksalhaft, teils halt auch einfach so. Klar, am Anfang haben wir auch mit Corona zu kämpfen
4: ja,
3: gehabt.
4: Ja, aber das ging ja dann wieder los, als wir angefangen haben zu spielen, ging ja, war ja wieder spielfrei quasi. Und wir mussten auch nie immer Autokino spielen, da bin ich sehr dankbar. Und ja, gesundheitliche Handicaps, aber wer hat die nicht?
2: Ja, klar. Euer Programm, euer aktuelles Programm heißt Immer unterwegs. Was erwartet uns denn da heute?
3: Eine Variation von tatsächlich Bewegungsmittel, also Fortbewegungsmittel, Auto, E-Bike, Fahrrad, Rollator,
4: genau. Laufe,
3: Eisenbahn,
4: Grieche.
3: Ja, genau. Also das war so die Grundidee, weil wir haben natürlich in unserem ersten Programm gemerkt, hoppla, es geht ganz schön rund. Also das war ja wirklich so, nachdem man dann wieder spielen durfte, hatte mir plötzlich auch ganz viele Auftritte und da waren dann wirklich immer unterwegs. Das war zeitlang ganz schön viel. Ja. Und dann lag es eigentlich nahe, genau dieses Thema fürs zweite Programm zu nehmen. Und das haben wir dann so gemacht und einfach in verschiedene Varianten so durchgeführt. Du wirst ja nachher hören.
2: Ja, da bin ich wirklich auch drauf gespannt. Ja, 5 Jahre und jetzt Abschiedskonzert. Das hat mich natürlich hart getroffen. Warum das jetzt? Klar, wenn es am schönsten ist, soll man aufhören. Aber es könnte ja auch nochmal was geben.
4: Weil mir gönnet uns den Luxus, wenn es am schönsten ist, aufhören zu dürfen. Weil solange man selber die Wahl hat, ist es
2: besser,
4: gut.
2: Das stimmt, da hast recht.
3: Ja. Und es ist auch viel schöner, wenn die Leute sagen, oh, echt, ihr hört auf, als dass sie sagen, war aber auch Zeit.
2: Gibt es denn was eure Fans heute noch sagen wollen?
3: Unser Motto die ganze Zeit war eigentlich Lebensfreude, Warmherzigkeit, macht was miteinander, seid nett zueinander. Und das wollen wir eigentlich auch heute mit vollem Herzen sagen. Wenn wir als Gruppe irgendeine Botschaft haben, dann wahrscheinlich das. Liebe, Lebensfreude. Und es äußert sich natürlich in der Musik ganz fantastisch. Also Live-Musik. Geht zu Live-Konzerte. Das sind Erlebnisse, die hat man nicht daheim vor YouTube-Videos. Das ist was anderes. An so einem Abend entsteht einfach immer eine tolle Energie und
5: ja, dass das, was wir an unserer Botschaft, was du gerade gesagt hast, auf unser Publikum draufgeworfen haben, dass wir das so vielfach zurückgekriegt haben und sich das so multipliziert hat für alle, dass wir uns dafür auch bedanken wollen bei unseren Fans.
3: Unbedingt.
2: Toll. Jetzt gibt es ja bestimmt irgendwelche andere Projekte, die da schon im Hintergrund laufen. Gibt es da schon was zu berichten oder ist das so top secret?
3: Nichts, was wir tun, ist jemals top secret. Nein, nein, nein. Die GESA hat sich zusammengetan mit der Helga Becker alias Frau Nägele und die zwei sind ab jetzt die Breschtling Sisters. Das wird bestimmt ein ganz, ganz tolles Projekt, weil zwei erfahrene schwäbische Comedians miteinander auf der Bühne, die beide sehr witzig sind, sehr herzlich, sehr musikalisch. Das wird bestimmt ein rasend tolles Programm.
2: Also das denke ich auch. Okay. Ich kenne Helga, kenne Gesa, das passt wie Faust auf Auge sozusagen.
3: Genau, absolut. Die Babs und ich, wir machen immer mal so kleine Duo-Auftritte in kleinem Rahmen, also jetzt nicht abendfüllende Konzerte, einfach als Heiter Steinbock mit Ukulele und zwei Stimmen. Ich allein mache wieder ein Solo-Kabarett-Programm. Das habe ich ja vor der Duwop-Mädel auch schon gemacht, weil eigentlich bin ich ja Juristin. Und nach so ein Hybrid-Format zwischen Juristischem und Menschlichem. Und man stellt doch immer wieder fest, dass ganz viel Menschliches sich im Juristischen auch wiederfindet.
4: Oh, ja.
3: Genau, das wird so. Das wären so die Projekte der nächsten Zeit. Und die Susi ist bei einem tollen Gesangsensemble, bei einem sag selber.
6: Ich werde in einen Barbershop-Chor eintreten und dort eine Männerstimme singen, Tenor. Und bin schon gespannt, was da alles auf mich zukommt.
2: Aber das klingt jetzt nicht schwäbisch, oder?
6: Nein, das ist dann Englisch.
2: Okay, ja gut. Es muss auch noch ein bisschen andere Sprache geben.
5: Mir liegt es jetzt auch noch mal ganz arg im Herzen, im Namen von meinen zwei anderen Mitstreiterinnen, dass wir uns auch noch mal bei der Annette, die uns 5 Jahre lang ausgehalten hat, gefahren hat, Arrangements geschrieben hat, wir haben sie kein Wochenende allein lassen dürfen, da hat es wieder 2 neue Stücke gegeben. Sie hat uns durch die Proben begleitet, sie hat uns wachsen lassen und dafür bedanken wir uns ganz, ganz arg herzlich für das, was du uns da jetzt auch mitgegeben hast.
3: Ja. Annette. Yes. Vielen Dank. Vielen Dank.
2: Das ist sehr schön.
3: Es war mir ein inneres Osterfest.
4: Wer weiß, vielleicht machen wir in 10 Jahren Comeback.
2: Ja, vielleicht dauert es gar nicht so lange.
3: Das Schöne ist ja, dass wir wirklich in gutem auseinandergehen, dass es jetzt nicht so ist, dass man sich irgendwie Spinnefeind wäre oder so. Nee. Jederzeit, wenn es irgendwo Gelegenheit gibt, wo einer sagt, also da können jetzt nur die Duwop-Mädler auftreten, sind wir natürlich da. Wir vergessen ja jetzt auch nicht übermorgen unser Programm.
2: Ja, klar,
3: das ist im Rückenmark verankert und von daher, es wird bestimmt den ein oder anderen Anlass geben. Mhm. Und tatsächlich haben wir ja jetzt auch noch einige Konzerte, die sich einfach in dieses Jahr nimmer haben reinquetschen lassen, beziehungsweise wir waren auch dieses Jahr einige Monate verletzungsbedingt außer Gefecht, weil, ich will jetzt keine Namen nennen, hat sich jemand das Schlüsselbein gebrochen, bei einem ganz blöden Fahrradunfall, kommt halt so vor.
2: Passiert.
3: Irgendwas ist immer so. Und deswegen mussten wir jetzt halt quasi nach dem offiziellen Schlusspunkt jetzt noch so ein paar Zugabekonzerte machen. Genau.
2: Klasse. Ja. Ich freue mich auf heute Abend, auf einen richtig schönen Abend.
3: Mir freuen uns auch.
2: Wird vielleicht auch die eine oder andere Träne fließen, wer weiß, gell, für das letzte Mal.
3: Ich glaube, so schlimm ist es nicht.
2: Und jetzt hätte ich nur einen Wunsch.
3: Und zwar?
2: Ein kleiner Gruß ans Mundartradio. Überlegt euch mal kurz was.
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Und deine Mutter sei verstorben.

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1: 1986 war ich mal in der DDR. Damals hatte ich Kontakt mit so Schweißfuss-Fans aus DDR, aus Leipzig. Da waren immer ein Haufen Leute da, so die Szene, die politische Protestszene damals, so von der Anti-DDRler. Und alle hocken drüber im Zimmer. Ich war am Nebentisch und habe am nächsten Tag einen Zettel geschrieben für den Baumarkt, so ein illegaler ostdeutscher Baumarkt, wo man so alte Tiere, Fensterläden, Zeug, Fenster, aufgeschrieben, Fenster, da, da, da, da. Und dann habe ich ein bisschen so Gitarre für mich gespielt. Ein bisschen, zwei Akkorde, das konnte ich mehr. Ein bisschen rumgeodelt, kommt da plötzlich ein Zigeuner kommt rein. Darf man nicht mehr sagen. Aber die, glaub mir, wenn du sagst, man hat Zigeunermusik, ist das ein Prädikat. Also gut, der kam rein, hat seine Geige in der Hand gehabt. Er sagt, ah, cool. Und er sagt, ah, wie heißt das Lied? Und guckt auf meinen Zettel, ah, das Fenster. Jahre später, die Band City. Und dieser bulgarische Geiger hat dort die Geige gespielt. Mit diesem Welthit, mein Lied. Mein zwei Akkorde kann jeder spielen.

0: Ralf Drouet.
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0: Dankeschön.
1: So, vor kurzem war ich an der Haltestelle. Es war so schön, da ist also eine gestanden in die Gummistiefel. Egal wer hergelaufen ist, sie hat über jeden geschimpft und da, wie sieht da durchaus. Heie, guck mal, wie die Stück schminkt und so. Also so eine richtige Bildzeitung, ne? Darauf ist mir ein Song eingefallen. Und da muss ich jedes Mal grinsen, muss jedes Mal an die hübsche, nette Frau mit ihren Gummistiefeln denken. Lieber ein angeschmiertes Maul wie ein Bissigs.

Seid ihr schockiert? Wie sie jetzt ausschauen? 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Ha, du ist geschminkt und angeschmiert. Du siehst doch aus wie so ein bunter Specht, oder?

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Ja, das nächste Lied ist eigentlich gar nicht so lustig, aber trotzdem Realität. Es handelt nämlich vom Musterländle, wo wir ja sind. Fangen wir an, das Lied über den Radikalerlass aus dem Musterländle. 3, 4...

0: Sehr verehrtes Publikum, ich habe nur die ehrenvolle Aufgabe, die drei Tenöre von Bodenang vorzustellen. Begrüßen Sie mir unseren fantastischen René Colli.
1: Auf Sie geht's.

Jetzt ist vorbei. Wir haben nichts mehr. Sie ist alles gesungen und fast alles gesagt. Und wir hoffen, es hat euch auch ein bisschen gefreut.

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3: 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Einer ist von uns gegangen. 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Und das habe ich ihm gewidmet. Und jetzt hört sich an, das ist natürlich etwas, wo ein bisschen reingeht. Und das darf es aber auch.

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0: Dankeschön!
1: Aus der Gitze mal wieder bei mir daheim in Steine am Tresen geguckt ist, das tut er öfter in letzter Zeit. Ja, früher hätte ich den gar nicht so richtig leiden können, aber da habe ich ihn näher kennengelernt und jetzt morgen. Oft ist umgekehrt, gell? Ja. Und da hat er mich gefragt, du, wir spielen da in Weissach und Wolle, große Sache, magst du nicht mitmachen? Und da habe ich gesagt, Dann hat er gesagt, ja, du. Und da habe ich gesagt, nein. Und da hat er gesagt, doch. Und dann habe ich gesagt, neu. Und da hat er gesagt, komm. Und deswegen bin ich heute da. Weil, so manchmal zumindest, bin ich nämlich faul wie Sau.

Thomas Gold.